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2: Mit Michael Miem. Die Bundesagentur für Arbeit übernimmt die Zahlung von Insolvenzgeld für rund 9.700 Beschäftigte der erneut insolventen Warenhauskette Galeria. Nach Prüfung des Falls sieht die Behörde einen grundsätzlichen Anspruch nach geltender Rechtslage. Galeria beschäftigt derzeit insgesamt über 11.200 Menschen. Für Teile des Unternehmens, darunter Gastronomie und Lebensmittel, läuft allerdings ein separates Insolvenzverfahren. Nach einem mutmaßlichen Brandanschlag auf eine Starlink-Station in Polen sind zwei Verdächtige in Deutschland festgenommen worden. Nach Angaben der polnischen Regierung wurden die Männer in Nürtingen in Baden-Württemberg auf Ersuchen der polnischen Behörden gefasst. Das Landeskriminalamt Stuttgart bestätigte die Festnahmen, machte aber keine weiteren Angaben zum Hintergrund. An einer Schule in Albstadt im Zollernalbkreis ist ein Schüler durch einen mutmaßlichen Messerangriff leicht verletzt worden. Nach Angaben der Polizei soll ein ehemaliger Schüler zuvor eine Lehrerin geschlagen haben. Beim Verlassen des Gebäudes habe er dann einen anderen Jugendlichen mit einem Messer angegriffen. Ein Lehrer brachte den Verdächtigen in ein Klassenzimmer und hielt ihn dort bis zum Eintreffen der Polizei fest. Die Beamten nahmen den Jugendlichen anschließend fest. Die Verbraucherpreise in Deutschland sind im September so stark gestiegen wie seit Dezember 2023 nicht mehr. Nach Angaben des Statistischen Bundesamts lag die Inflationsrate bei 3,3% und damit erstmals wieder über der 3%-Marke. Als wesentlichen Grund nannte die Behörde die deutlich höheren Energiekosten. Kraftstoffe und Haushaltsenergie verteuerten sich im Vergleich zum Vorjahr sogar um fast 15%. Besonders an den Tankstellen und beim Heizöl machte sich der Preisanstieg bemerkbar. Bei einem Feuer in einem Mehrfamilienhaus in Bochum sind drei Erwachsene ums Leben gekommen. Die Feuerwehr entdeckte die drei Menschen während der Löscharbeiten leblos in einer Wohnung. Trotz Wiederbelebungsversuchen konnten sie nicht gerettet werden. Fünf weitere Menschen erlitten eine Rauchgasvergiftung. Wie es zu dem Brand kam, war zunächst unklar.
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3: In der Wetterredaktion ist Luisa Walpert. Deutschland erlebt einen wechselhaften Wetterverlauf mit einer Mischung aus Sonne, Wolken und gebietsweise etwas Regen. Nach örtlichem Nebel zeigt sich zunächst vor allem im Südosten und Osten länger die Sonne, während sich andernorts die Wolken verdichten und Regen aufziehen kann. Die Temperaturen steigen auf 14 bis 21 Grad. Der Wind weht meist schwach bis mäßig und kann an der Nordsee zeitweise kräftig auffrischen. In der Nacht zieht der Regen in den Südosten weiter, während es andernorts zunehmend aufklart und sich örtlich wieder Nebel bildet. Die Tiefstwerte liegen zwischen 7 und 12 Grad. Morgen gibt es nach Auflösung der Nebelfelder einen Wechsel aus Wolken und heiteren Abschnitten. Im Alpenraum fällt zunächst noch etwas Regen. Die Höchstwerte erreichen 16 bis 21 Grad. Insgesamt bleibt es wechselhaft, vielerorts aber auch freundlich und mild.
1: So viel zu den Nachrichten und dem Wetter. Wir wünschen allen Hörern weiterhin viel Spaß bei Fantastic Radio.
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6: Mit Michael Miem. Die Bundesagentur für Arbeit übernimmt die Zahlung von Insolvenzgeld für rund 9.700 Beschäftigte der erneut insolventen Warenhauskette Galeria. Nach Prüfung des Falls sieht die Behörde einen grundsätzlichen Anspruch nach geltender Rechtslage. Galeria beschäftigt derzeit insgesamt über 11.200 Menschen. Für Teile des Unternehmens, darunter Gastronomie und Lebensmittel, läuft allerdings ein separates Insolvenzverfahren. Nach einem mutmaßlichen Brandanschlag auf eine Starlink-Station in Polen sind zwei Verdächtige in Deutschland festgenommen worden. Nach Angaben der polnischen Regierung wurden die Männer in Nürtingen in Baden-Württemberg auf Ersuchen der polnischen Behörden gefasst. Das Landeskriminalamt Stuttgart bestätigte die Festnahmen, machte aber keine weiteren Angaben zum Hintergrund. An einer Schule in Albstadt im Zollernalbkreis ist ein Schüler durch einen mutmaßlichen Messerangriff leicht verletzt worden. Nach Angaben der Polizei soll ein ehemaliger Schüler zuvor eine Lehrerin geschlagen haben. Beim Verlassen des Gebäudes habe er dann einen anderen Jugendlichen mit einem Messer angegriffen. Ein Lehrer brachte den Verdächtigen in ein Klassenzimmer und hielt ihn dort bis zum Eintreffen der Polizei fest. Die Beamten nahmen den Jugendlichen anschließend fest. Die Verbraucherpreise in Deutschland sind im September so stark gestiegen wie seit Dezember 2023 nicht mehr. Nach Angaben des Statistischen Bundesamts lag die Inflationsrate bei 3,3% und damit erstmals wieder über der 3%-Marke. Als wesentlichen Grund nannte die Behörde die deutlich höheren Energiekosten. Kraftstoffe und Haushaltsenergie verteuerten sich im Vergleich zum Vorjahr sogar um fast 15%. Besonders an den Tankstellen und beim Heizöl machte sich der Preisanstieg bemerkbar. Bei einem Feuer in einem Mehrfamilienhaus in Bochum sind drei Erwachsene ums Leben gekommen. Die Feuerwehr entdeckte die drei Menschen während der Löscharbeiten leblos in einer Wohnung. Trotz Wiederbelebungsversuchen konnten sie nicht gerettet werden. Fünf weitere Menschen erlitten eine Rauchgasvergiftung. Wie es zu dem Brand kam, war zunächst unklar.
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7: In der Wetterredaktion ist Luisa Walpert. Deutschland erlebt einen wechselhaften Wetterverlauf mit einer Mischung aus Sonne, Wolken und gebietsweise etwas Regen. Nach örtlichem Nebel zeigt sich zunächst vor allem im Südosten und Osten länger die Sonne, während sich andernorts die Wolken verdichten und Regen aufziehen kann. Die Temperaturen steigen auf 14 bis 21 Grad. Der Wind weht meist schwach bis mäßig und kann an der Nordsee zeitweise kräftig auffrischen. In der Nacht zieht der Regen in den Südosten weiter, während es andernorts zunehmend aufklart und sich örtlich wieder Nebel bildet. Die Tiefstwerte liegen zwischen 7 und 12 Grad. Morgen gibt es nach Auflösung der Nebelfelder einen Wechsel aus Wolken und heiteren Abschnitten. Im Alpenraum fällt zunächst noch etwas Regen. Die Höchstwerte erreichen 16 bis 21 Grad. Insgesamt bleibt es wechselhaft, vielerorts aber auch freundlich und mild.
5: So viel zu den Nachrichten und dem Wetter. Wir wünschen allen Hörern weiterhin viel Spaß bei Fantastic Radio.
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6: Mit Michael Miem. Die Bundesagentur für Arbeit übernimmt die Zahlung von Insolvenzgeld für rund 9.700 Beschäftigte der erneut insolventen Warenhauskette Galeria. Nach Prüfung des Falls sieht die Behörde einen grundsätzlichen Anspruch nach geltender Rechtslage. Galeria beschäftigt derzeit insgesamt über 11.200 Menschen. Für Teile des Unternehmens, darunter Gastronomie und Lebensmittel, läuft allerdings ein separates Insolvenzverfahren. Nach einem mutmaßlichen Brandanschlag auf eine Starlink-Station in Polen sind zwei Verdächtige in Deutschland festgenommen worden. Nach Angaben der polnischen Regierung wurden die Männer in Nürtingen in Baden-Württemberg auf Ersuchen der polnischen Behörden gefasst. Das Landeskriminalamt Stuttgart bestätigte die Festnahmen, machte aber keine weiteren Angaben zum Hintergrund. An einer Schule in Albstadt im Zollernalbkreis ist ein Schüler durch einen mutmaßlichen Messerangriff leicht verletzt worden. Nach Angaben der Polizei soll ein ehemaliger Schüler zuvor eine Lehrerin geschlagen haben. Beim Verlassen des Gebäudes habe er dann einen anderen Jugendlichen mit einem Messer angegriffen. Ein Lehrer brachte den Verdächtigen in ein Klassenzimmer und hielt ihn dort bis zum Eintreffen der Polizei fest. Die Beamten nahmen den Jugendlichen anschließend fest. Die Verbraucherpreise in Deutschland sind im September so stark gestiegen wie seit Dezember 2023 nicht mehr. Nach Angaben des Statistischen Bundesamts lag die Inflationsrate bei 3,3% und damit erstmals wieder über der 3%-Marke. Als wesentlichen Grund nannte die Behörde die deutlich höheren Energiekosten. Kraftstoffe und Haushaltsenergie verteuerten sich im Vergleich zum Vorjahr sogar um fast 15%. Besonders an den Tankstellen und beim Heizöl machte sich der Preisanstieg bemerkbar. Bei einem Feuer in einem Mehrfamilienhaus in Bochum sind drei Erwachsene ums Leben gekommen. Die Feuerwehr entdeckte die drei Menschen während der Löscharbeiten leblos in einer Wohnung. Trotz Wiederbelebungsversuchen konnten sie nicht gerettet werden. Fünf weitere Menschen erlitten eine Rauchgasvergiftung. Wie es zu dem Brand kam, war zunächst unklar.
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7: In der Wetterredaktion ist Luisa Walpert. Deutschland erlebt einen wechselhaften Wetterverlauf mit einer Mischung aus Sonne, Wolken und gebietsweise etwas Regen. Nach örtlichem Nebel zeigt sich zunächst vor allem im Südosten und Osten länger die Sonne, während sich andernorts die Wolken verdichten und Regen aufziehen kann. Die Temperaturen steigen auf 14 bis 21 Grad. Der Wind weht meist schwach bis mäßig und kann an der Nordsee zeitweise kräftig auffrischen. In der Nacht zieht der Regen in den Südosten weiter, während es andernorts zunehmend aufklart und sich örtlich wieder Nebel bildet. Die Tiefstwerte liegen zwischen 7 und 12 Grad. Morgen gibt es nach Auflösung der Nebelfelder einen Wechsel aus Wolken und heiteren Abschnitten. Im Alpenraum fällt zunächst noch etwas Regen. Die Höchstwerte erreichen 16 bis 21 Grad. Insgesamt bleibt es wechselhaft, vielerorts aber auch freundlich und mild.
5: So viel zu den Nachrichten und dem Wetter. Wir wünschen allen Hörern weiterhin viel Spaß bei Fantastic Radio.
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7: Mit Michael Miem. Die Bundesagentur für Arbeit übernimmt die Zahlung von Insolvenzgeld für rund 9.700 Beschäftigte der erneut insolventen Warenhauskette Galeria. Nach Prüfung des Falls sieht die Behörde einen grundsätzlichen Anspruch nach geltender Rechtslage. Galeria beschäftigt derzeit insgesamt über 11.200 Menschen. Für Teile des Unternehmens, darunter Gastronomie und Lebensmittel, läuft allerdings ein separates Insolvenzverfahren. Nach einem mutmaßlichen Brandanschlag auf eine Starlink-Station in Polen sind zwei Verdächtige in Deutschland festgenommen worden. Nach Angaben der polnischen Regierung wurden die Männer in Nürtingen in Baden-Württemberg auf Ersuchen der polnischen Behörden gefasst. Das Landeskriminalamt Stuttgart bestätigte die Festnahmen, machte aber keine weiteren Angaben zum Hintergrund. An einer Schule in Albstadt im Zollernalbkreis ist ein Schüler durch einen mutmaßlichen Messerangriff leicht verletzt worden. Nach Angaben der Polizei soll ein ehemaliger Schüler zuvor eine Lehrerin geschlagen haben. Beim Verlassen des Gebäudes habe er dann einen anderen Jugendlichen mit einem Messer angegriffen. Ein Lehrer brachte den Verdächtigen in ein Klassenzimmer und hielt ihn dort bis zum Eintreffen der Polizei fest. Die Beamten nahmen den Jugendlichen anschließend fest. Die Verbraucherpreise in Deutschland sind im September so stark gestiegen wie seit Dezember 2023 nicht mehr. Nach Angaben des Statistischen Bundesamts lag die Inflationsrate bei 3,3% und damit erstmals wieder über der 3%-Marke. Als wesentlichen Grund nannte die Behörde die deutlich höheren Energiekosten. Kraftstoffe und Haushaltsenergie verteuerten sich im Vergleich zum Vorjahr sogar um fast 15%. Besonders an den Tankstellen und beim Heizöl machte sich der Preisanstieg bemerkbar. Bei einem Feuer in einem Mehrfamilienhaus in Bochum sind drei Erwachsene ums Leben gekommen. Die Feuerwehr entdeckte die drei Menschen während der Löscharbeiten leblos in einer Wohnung. Trotz Wiederbelebungsversuchen konnten sie nicht gerettet werden. Fünf weitere Menschen erlitten eine Rauchgasvergiftung. Wie es zu dem Brand kam, war zunächst unklar.
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8: In der Wetterredaktion ist Luisa Walpert. Deutschland erlebt einen wechselhaften Wetterverlauf mit einer Mischung aus Sonne, Wolken und gebietsweise etwas Regen. Nach örtlichem Nebel zeigt sich zunächst vor allem im Südosten und Osten länger die Sonne, während sich andernorts die Wolken verdichten und Regen aufziehen kann. Die Temperaturen steigen auf 14 bis 21 Grad. Der Wind weht meist schwach bis mäßig und kann an der Nordsee zeitweise kräftig auffrischen. In der Nacht zieht der Regen in den Südosten weiter, während es andernorts zunehmend aufklart und sich örtlich wieder Nebel bildet. Die Tiefstwerte liegen zwischen 7 und 12 Grad. Morgen gibt es nach Auflösung der Nebelfelder einen Wechsel aus Wolken und heiteren Abschnitten. Im Alpenraum fällt zunächst noch etwas Regen. Die Höchstwerte erreichen 16 bis 21 Grad. Insgesamt bleibt es wechselhaft, vielerorts aber auch freundlich und mild.
6: So viel zu den Nachrichten und dem Wetter. Wir wünschen allen Hörern weiterhin viel Spaß bei Fantastic Radio.
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6: Mit Michael Miem. Die Bundesagentur für Arbeit übernimmt die Zahlung von Insolvenzgeld für rund 9.700 Beschäftigte der erneut insolventen Warenhauskette Galeria. Nach Prüfung des Falls sieht die Behörde einen grundsätzlichen Anspruch nach geltender Rechtslage. Galeria beschäftigt derzeit insgesamt über 11.200 Menschen. Für Teile des Unternehmens, darunter Gastronomie und Lebensmittel, läuft allerdings ein separates Insolvenzverfahren. Nach einem mutmaßlichen Brandanschlag auf eine Starlink-Station in Polen sind zwei Verdächtige in Deutschland festgenommen worden. Nach Angaben der polnischen Regierung wurden die Männer in Nürtingen in Baden-Württemberg auf Ersuchen der polnischen Behörden gefasst. Das Landeskriminalamt Stuttgart bestätigte die Festnahmen, machte aber keine weiteren Angaben zum Hintergrund. An einer Schule in Albstadt im Zollernalbkreis ist ein Schüler durch einen mutmaßlichen Messerangriff leicht verletzt worden. Nach Angaben der Polizei soll ein ehemaliger Schüler zuvor eine Lehrerin geschlagen haben. Beim Verlassen des Gebäudes habe er dann einen anderen Jugendlichen mit einem Messer angegriffen. Ein Lehrer brachte den Verdächtigen in ein Klassenzimmer und hielt ihn dort bis zum Eintreffen der Polizei fest. Die Beamten nahmen den Jugendlichen anschließend fest. Die Verbraucherpreise in Deutschland sind im September so stark gestiegen wie seit Dezember 2023 nicht mehr. Nach Angaben des Statistischen Bundesamts lag die Inflationsrate bei 3,3% und damit erstmals wieder über der 3%-Marke. Als wesentlichen Grund nannte die Behörde die deutlich höheren Energiekosten. Kraftstoffe und Haushaltsenergie verteuerten sich im Vergleich zum Vorjahr sogar um fast 15%. Besonders an den Tankstellen und beim Heizöl machte sich der Preisanstieg bemerkbar. Bei einem Feuer in einem Mehrfamilienhaus in Bochum sind drei Erwachsene ums Leben gekommen. Die Feuerwehr entdeckte die drei Menschen während der Löscharbeiten leblos in einer Wohnung. Trotz Wiederbelebungsversuchen konnten sie nicht gerettet werden. Fünf weitere Menschen erlitten eine Rauchgasvergiftung. Wie es zu dem Brand kam, war zunächst unklar.
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7: In der Wetterredaktion ist Luisa Walpert. Deutschland erlebt einen wechselhaften Wetterverlauf mit einer Mischung aus Sonne, Wolken und gebietsweise etwas Regen. Nach örtlichem Nebel zeigt sich zunächst vor allem im Südosten und Osten länger die Sonne, während sich andernorts die Wolken verdichten und Regen aufziehen kann. Die Temperaturen steigen auf 14 bis 21 Grad. Der Wind weht meist schwach bis mäßig und kann an der Nordsee zeitweise kräftig auffrischen. In der Nacht zieht der Regen in den Südosten weiter, während es andernorts zunehmend aufklart und sich örtlich wieder Nebel bildet. Die Tiefstwerte liegen zwischen 7 und 12 Grad. Morgen gibt es nach Auflösung der Nebelfelder einen Wechsel aus Wolken und heiteren Abschnitten. Im Alpenraum fällt zunächst noch etwas Regen. Die Höchstwerte erreichen 16 bis 21 Grad. Insgesamt bleibt es wechselhaft, vielerorts aber auch freundlich und mild.
5: So viel zu den Nachrichten und dem Wetter. Wir wünschen allen Hörern weiterhin viel Spaß bei Fantastic Radio.
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5: Im Studio ist Michael Mien. In Florida breitet sich das Dengue-Fieber stärker aus als seit Jahrzehnten. Nach Angaben des US-Gesundheitsministeriums CDC wurden in diesem Jahr bereits mehr als 500 Infektionen registriert, darunter rund 280 Ansteckungen innerhalb des Bundesstaates. Die übrigen Fälle stehen im Zusammenhang mit Reisen. Besonders betroffen ist die Region um Tampa, wo im September eine ältere Frau nach einer Infektion gestorben ist. Mehrere Gemeinden in der Umgebung haben deshalb den Notstand ausgerufen. In Deutschlands europäischen Schutzgebieten sind viele Lebensräume und Tierarten weiterhin in einem schlechten Zustand.
6: Laut einer Analyse gelten nur 6% der untersuchten Lebensräume und 4% der Arten als günstig entwickelt. Fachleute betonen, dass die Ausweisung eines Schutzgebiets allein nicht ausreiche. In vielen Gebieten gäbe es erhebliche Mängel bei Betreuung und Umsetzung der Schutzmaßnahmen. Erforderlich seien konkrete Schutzziele, regelmäßige Kontrollen sowie genügend Personal und finanzielle Mittel.
5: US-Präsident Trump sieht nach eigenen Angaben Verstöße beider Kriegsparteien gegen die angekündigte Waffenruhe im Ukraine-Krieg. Zu Vorwürfen, Russland habe die Feuerpause für Angriffe auf Energieanlagen missachtet, wollte er zunächst weitere Informationen prüfen. Zugleich erklärte Trump, Kreml-Chef Putin strebe eine Einigung an. Auch die ukrainische Führung müsse dazu bereit sein. Nach Einschätzung des US-Präsidenten sei Putin sogar stärker als Zelensky an einer Vereinbarung interessiert. Die Bundesagentur für Arbeit übernimmt die Zahlung von Insolvenzgeld für rund 9.700 Beschäftigte der erneut insolventen Warenhauskette Galeria. Nach Prüfung des Falls sieht die Behörde einen grundsätzlichen Anspruch nach geltender Rechtslage. Galeria beschäftigt derzeit insgesamt über 11.200 Menschen. Für Teile des Unternehmens, darunter Gastronomie und Lebensmittel, läuft allerdings ein separates Insolvenzverfahren. Die Verbraucherpreise in Deutschland sind im September so stark gestiegen wie seit Dezember 2023 nicht mehr. Nach Angaben des Statistischen Bundesamts lag die Inflationsrate bei 3,3% und damit erstmals wieder über der 3%-Marke. Als wesentlichen Grund nannte die Behörde die deutlich höheren Energiekosten. Kraftstoffe und Haushaltsenergie verteuerten sich im Vergleich zum Vorjahr sogar um fast 15%. Besonders an den Tankstellen und beim Heizöl machte sich der Preisanstieg bemerkbar.
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7: In der Wetterredaktion ist Luisa Walpert. Deutschland erlebt einen wechselhaften Wetterverlauf mit einer Mischung aus Sonne, Wolken und gebietsweise etwas Regen. Nach örtlichem Nebel zeigt sich zunächst vor allem im Südosten und Osten länger die Sonne, während sich andernorts die Wolken verdichten und Regen aufziehen kann. Die Temperaturen steigen auf 14 bis 21 Grad. Der Wind weht meist schwach bis mäßig und kann an der Nordsee zeitweise kräftig auffrischen. In der Nacht zieht der Regen in den Südosten weiter, während es andernorts zunehmend aufklart und sich örtlich wieder Nebel bildet. Die Tiefstwerte liegen zwischen 7 und 12 Grad. Morgen gibt es nach Auflösung der Nebelfelder einen Wechsel aus Wolken und heiteren Abschnitten. Im Alpenraum fällt zunächst noch etwas Regen. Die Höchstwerte erreichen 16 bis 21 Grad. Insgesamt bleibt es wechselhaft, vielerorts aber auch freundlich und mild.
4: So viel zu den Nachrichten und dem Wetter. Wir wünschen allen Hörern weiterhin viel Spaß bei Fantastic Radio.
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5: Im Studio ist Michael Mien. In Florida breitet sich das Denguefieber stärker aus als seit Jahrzehnten. Nach Angaben des US-Gesundheitsministeriums CDC wurden in diesem Jahr bereits mehr als 500 Infektionen registriert, darunter rund 280 Ansteckungen innerhalb des Bundesstaates. Die übrigen Fälle stehen im Zusammenhang mit Reisen. Besonders betroffen ist die Region um Tampa, wo im September eine ältere Frau nach einer Infektion gestorben ist. Mehrere Gemeinden in der Umgebung haben deshalb den Notstand ausgerufen. In Deutschlands europäischen Schutzgebieten sind viele Lebensräume und Tierarten weiterhin in einem schlechten Zustand.
6: Laut einer Analyse gelten nur 6% der untersuchten Lebensräume und 4% der Arten als günstig entwickelt. Fachleute betonen, dass die Ausweisung eines Schutzgebiets allein nicht ausreiche. In vielen Gebieten gäbe es erhebliche Mängel bei Betreuung und Umsetzung der Schutzmaßnahmen. Erforderlich seien konkrete Schutzziele, regelmäßige Kontrollen sowie genügend Personal und finanzielle Mittel.
5: US-Präsident Trump sieht nach eigenen Angaben Verstöße beider Kriegsparteien gegen die angekündigte Waffenruhe im Ukraine-Krieg. Zu Vorwürfen, Russland habe die Feuerpause für Angriffe auf Energieanlagen missachtet, wollte er zunächst weitere Informationen prüfen. Zugleich erklärte Trump, Kreml-Chef Putin strebe eine Einigung an. Auch die ukrainische Führung müsse dazu bereit sein. Nach Einschätzung des US-Präsidenten sei Putin sogar stärker als Zelensky an einer Vereinbarung interessiert. Die Bundesagentur für Arbeit übernimmt die Zahlung von Insolvenzgeld für rund 9.700 Beschäftigte der erneut insolventen Warenhauskette Galeria. Nach Prüfung des Falls sieht die Behörde einen grundsätzlichen Anspruch nach geltender Rechtslage. Galeria beschäftigt derzeit insgesamt über 11.200 Menschen. Für Teile des Unternehmens, darunter Gastronomie und Lebensmittel, läuft allerdings ein separates Insolvenzverfahren. Die Verbraucherpreise in Deutschland sind im September so stark gestiegen wie seit Dezember 2023 nicht mehr. Nach Angaben des Statistischen Bundesamts lag die Inflationsrate bei 3,3% und damit erstmals wieder über der 3%-Marke. Als wesentlichen Grund nannte die Behörde die deutlich höheren Energiekosten. Kraftstoffe und Haushaltsenergie verteuerten sich im Vergleich zum Vorjahr sogar um fast 15%. Besonders an den Tankstellen und beim Heizöl machte sich der Preisanstieg bemerkbar.
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7: In der Wetterredaktion ist Luisa Walpert. Deutschland erlebt einen wechselhaften Wetterverlauf mit einer Mischung aus Sonne, Wolken und gebietsweise etwas Regen. Nach örtlichem Nebel zeigt sich zunächst vor allem im Südosten und Osten länger die Sonne, während sich andernorts die Wolken verdichten und Regen aufziehen kann. Die Temperaturen steigen auf 14 bis 21 Grad. Der Wind weht meist schwach bis mäßig und kann an der Nordsee zeitweise kräftig auffrischen. In der Nacht zieht der Regen in den Südosten weiter, während es andernorts zunehmend aufklart und sich örtlich wieder Nebel bildet. Die Tiefstwerte liegen zwischen 7 und 12 Grad. Morgen gibt es nach Auflösung der Nebelfelder einen Wechsel aus Wolken und heiteren Abschnitten. Im Alpenraum fällt zunächst noch etwas Regen. Die Höchstwerte erreichen 16 bis 21 Grad. Insgesamt bleibt es wechselhaft, vielerorts aber auch freundlich und mild.
4: So viel zu den Nachrichten und dem Wetter. Wir wünschen allen Hörern weiterhin viel Spaß bei Fantastic Radio.
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6: Im Studio ist Michael Mien. In Florida breitet sich das Dengue-Fieber stärker aus als seit Jahrzehnten. Nach Angaben des US-Gesundheitsministeriums CDC wurden in diesem Jahr bereits mehr als 500 Infektionen registriert, darunter rund 280 Ansteckungen innerhalb des Bundesstaates. Die übrigen Fälle stehen im Zusammenhang mit Reisen. Besonders betroffen ist die Region um Tampa, wo im September eine ältere Frau nach einer Infektion gestorben ist. Mehrere Gemeinden in der Umgebung haben deshalb den Notstand ausgerufen. In Deutschlands europäischen Schutzgebieten sind viele Lebensräume und Tierarten weiterhin in einem schlechten Zustand.
7: Laut einer Analyse gelten nur 6% der untersuchten Lebensräume und 4% der Arten als günstig entwickelt. Fachleute betonen, dass die Ausweisung eines Schutzgebiets allein nicht ausreiche. In vielen Gebieten gäbe es erhebliche Mängel bei Betreuung und Umsetzung der Schutzmaßnahmen. Erforderlich seien konkrete Schutzziele, regelmäßige Kontrollen sowie genügend Personal und finanzielle Mittel.
6: US-Präsident Trump sieht nach eigenen Angaben Verstöße beider Kriegsparteien gegen die angekündigte Waffenruhe im Ukraine-Krieg. Zu Vorwürfen, Russland habe die Feuerpause für Angriffe auf Energieanlagen missachtet, wollte er zunächst weitere Informationen prüfen. Zugleich erklärte Trump, Kreml-Chef Putin strebe eine Einigung an. Auch die ukrainische Führung müsse dazu bereit sein. Nach Einschätzung des US-Präsidenten sei Putin sogar stärker als Zelensky an einer Vereinbarung interessiert. Die Bundesagentur für Arbeit übernimmt die Zahlung von Insolvenzgeld für rund 9.700 Beschäftigte der erneut insolventen Warenhauskette Galeria. Nach Prüfung des Falls sieht die Behörde einen grundsätzlichen Anspruch nach geltender Rechtslage. Galeria beschäftigt derzeit insgesamt über 11.200 Menschen. Für Teile des Unternehmens, darunter Gastronomie und Lebensmittel, läuft allerdings ein separates Insolvenzverfahren. Die Verbraucherpreise in Deutschland sind im September so stark gestiegen wie seit Dezember 2023 nicht mehr. Nach Angaben des Statistischen Bundesamts lag die Inflationsrate bei 3,3% und damit erstmals wieder über der 3%-Marke. Als wesentlichen Grund nannte die Behörde die deutlich höheren Energiekosten. Kraftstoffe und Haushaltsenergie verteuerten sich im Vergleich zum Vorjahr sogar um fast 15%. Besonders an den Tankstellen und beim Heizöl machte sich der Preisanstieg bemerkbar.
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8: In der Wetterredaktion ist Luisa Walpert. Deutschland erlebt einen wechselhaften Wetterverlauf mit einer Mischung aus Sonne, Wolken und gebietsweise etwas Regen. Nach örtlichem Nebel zeigt sich zunächst vor allem im Südosten und Osten länger die Sonne, während sich andernorts die Wolken verdichten und Regen aufziehen kann. Die Temperaturen steigen auf 14 bis 21 Grad. Der Wind weht meist schwach bis mäßig und kann an der Nordsee zeitweise kräftig auffrischen. In der Nacht zieht der Regen in den Südosten weiter, während es andernorts zunehmend aufklart und sich örtlich wieder Nebel bildet. Die Tiefstwerte liegen zwischen 7 und 12 Grad. Morgen gibt es nach Auflösung der Nebelfelder einen Wechsel aus Wolken und heiteren Abschnitten. Im Alpenraum fällt zunächst noch etwas Regen. Die Höchstwerte erreichen 16 bis 21 Grad. Insgesamt bleibt es wechselhaft, vielerorts aber auch freundlich und mild.
5: So viel zu den Nachrichten und dem Wetter. Wir wünschen allen Hörern weiterhin viel Spaß bei Fantastic Radio.
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6: Im Studio ist Michael Miem. In Florida breitet sich das Denguefieber stärker aus als seit Jahrzehnten. Nach Angaben des US-Gesundheitsministeriums CDC wurden in diesem Jahr bereits mehr als 500 Infektionen registriert, darunter rund 280 Ansteckungen innerhalb des Bundesstaates. Die übrigen Fälle stehen im Zusammenhang mit Reisen. Besonders betroffen ist die Region um Tampa, wo im September eine ältere Frau nach einer Infektion gestorben ist. Mehrere Gemeinden in der Umgebung haben deshalb den Notstand ausgerufen. In Deutschlands europäischen Schutzgebieten sind viele Lebensräume und Tierarten weiterhin in einem schlechten Zustand.
7: Laut einer Analyse gelten nur 6% der untersuchten Lebensräume und 4% der Arten als günstig entwickelt. Fachleute betonen, dass die Ausweisung eines Schutzgebiets allein nicht ausreiche. In vielen Gebieten gäbe es erhebliche Mängel bei Betreuung und Umsetzung der Schutzmaßnahmen. Erforderlich seien konkrete Schutzziele, regelmäßige Kontrollen sowie genügend Personal und finanzielle Mittel.
6: US-Präsident Trump sieht nach eigenen Angaben Verstöße beider Kriegsparteien gegen die angekündigte Waffenruhe im Ukraine-Krieg. Zu Vorwürfen, Russland habe die Feuerpause für Angriffe auf Energieanlagen missachtet, wollte er zunächst weitere Informationen prüfen. Zugleich erklärte Trump, Kreml-Chef Putin strebe eine Einigung an. Auch die ukrainische Führung müsse dazu bereit sein. Nach Einschätzung des US-Präsidenten sei Putin sogar stärker als Zelensky an einer Vereinbarung interessiert. Die Bundesagentur für Arbeit übernimmt die Zahlung von Insolvenzgeld für rund 9.700 Beschäftigte der erneut insolventen Warenhauskette Galeria. Nach Prüfung des Falls sieht die Behörde einen grundsätzlichen Anspruch nach geltender Rechtslage. Galeria beschäftigt derzeit insgesamt über 11.200 Menschen. Für Teile des Unternehmens, darunter Gastronomie und Lebensmittel, läuft allerdings ein separates Insolvenzverfahren. Die Verbraucherpreise in Deutschland sind im September so stark gestiegen wie seit Dezember 2023 nicht mehr. Nach Angaben des Statistischen Bundesamts lag die Inflationsrate bei 3,3% und damit erstmals wieder über der 3%-Marke. Als wesentlichen Grund nannte die Behörde die deutlich höheren Energiekosten. Kraftstoffe und Haushaltsenergie verteuerten sich im Vergleich zum Vorjahr sogar um fast 15%. Besonders an den Tankstellen und beim Heizöl machte sich der Preisanstieg bemerkbar.
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8: Deutschland darf sich heute auf einen überwiegend freundlichen und für die Jahreszeit milden Wetterverlauf freuen. In der Wetterredaktion ist Luisa Walpert. Nach anfänglichen Wolken und etwas Regen im Alpenraum lockert es zunehmend auf. Vielerorts zeigt sich die Sonne und es bleibt trocken. Die Temperaturen steigen auf 15 bis 21 Grad. Der Wind weht meist schwach, kann im Nordosten und an der Ostsee aber kräftiger auffrischen. In der Nacht ist es vielerorts klar, während sich vor allem über der Mitte und im Süden Nebel bilden kann. Die Tiefstwerte liegen zwischen 1 und 11 Grad. Auch morgen scheint nach der Auflösung von Nebel und Hochnebel häufig die Sonne. Nur gelegentlich ziehen einige Wolken durch. Die Höchstwerte erreichen sehr milde 16 bis 21 Grad. Auch danach stehen die Chancen auf freundliche und trockene Abschnitte gut.
5: So viel zu den Nachrichten und dem Wetter. Wir wünschen allen Hörern weiterhin viel Spaß bei Fantastic Radio.
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7: Im Studio ist Michael Mien. In Florida breitet sich das Denguefieber stärker aus als seit Jahrzehnten. Nach Angaben des US-Gesundheitsministeriums CDC wurden in diesem Jahr bereits mehr als 500 Infektionen registriert, darunter rund 280 Ansteckungen innerhalb des Bundesstaates. Die übrigen Fälle stehen im Zusammenhang mit Reisen. Besonders betroffen ist die Region um Tampa, wo im September eine ältere Frau nach einer Infektion gestorben ist. Mehrere Gemeinden in der Umgebung haben deshalb den Notstand ausgerufen. In Deutschlands europäischen Schutzgebieten sind viele Lebensräume und Tierarten weiterhin in einem schlechten Zustand.
8: Laut einer Analyse gelten nur 6% der untersuchten Lebensräume und 4% der Arten als günstig entwickelt. Fachleute betonen, dass die Ausweisung eines Schutzgebiets allein nicht ausreiche. In vielen Gebieten gäbe es erhebliche Mängel bei Betreuung und Umsetzung der Schutzmaßnahmen. Erforderlich seien konkrete Schutzziele, regelmäßige Kontrollen sowie genügend Personal und finanzielle Mittel.
7: US-Präsident Trump sieht nach eigenen Angaben Verstöße beider Kriegsparteien gegen die angekündigte Waffenruhe im Ukraine-Krieg. Zu Vorwürfen, Russland habe die Feuerpause für Angriffe auf Energieanlagen missachtet, wollte er zunächst weitere Informationen prüfen. Zugleich erklärte Trump, Kreml-Chef Putin strebe eine Einigung an. Auch die ukrainische Führung müsse dazu bereit sein. Nach Einschätzung des US-Präsidenten sei Putin sogar stärker als Zelensky an einer Vereinbarung interessiert. Die Bundesagentur für Arbeit übernimmt die Zahlung von Insolvenzgeld für rund 9.700 Beschäftigte der erneut insolventen Warenhauskette Galeria. Nach Prüfung des Falls sieht die Behörde einen grundsätzlichen Anspruch nach geltender Rechtslage. Galeria beschäftigt derzeit insgesamt über 11.200 Menschen. Für Teile des Unternehmens, darunter Gastronomie und Lebensmittel, läuft allerdings ein separates Insolvenzverfahren. Die Verbraucherpreise in Deutschland sind im September so stark gestiegen wie seit Dezember 2023 nicht mehr. Nach Angaben des Statistischen Bundesamts lag die Inflationsrate bei 3,3% und damit erstmals wieder über der 3%-Marke. Als wesentlichen Grund nannte die Behörde die deutlich höheren Energiekosten. Kraftstoffe und Haushaltsenergie verteuerten sich im Vergleich zum Vorjahr sogar um fast 15%. Besonders an den Tankstellen und beim Heizöl machte sich der Preisanstieg bemerkbar.
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9: Deutschland darf sich heute auf einen überwiegend freundlichen und für die Jahreszeit milden Wetterverlauf freuen. In der Wetterredaktion ist Luisa Walpert. Nach anfänglichen Wolken und etwas Regen im Alpenraum lockert es zunehmend auf. Vielerorts zeigt sich die Sonne und es bleibt trocken. Die Temperaturen steigen auf 15 bis 21 Grad. Der Wind weht meist schwach, kann im Nordosten und an der Ostsee aber kräftiger auffrischen. In der Nacht ist es vielerorts klar, während sich vor allem über der Mitte und im Süden Nebel bilden kann. Die Tiefstwerte liegen zwischen 1 und 11 Grad. Auch morgen scheint nach der Auflösung von Nebel und Hochnebel häufig die Sonne. Nur gelegentlich ziehen einige Wolken durch. Die Höchstwerte erreichen sehr milde 16 bis 21 Grad. Auch danach stehen die Chancen auf freundliche und trockene Abschnitte gut.
6: So viel zu den Nachrichten und dem Wetter. Wir wünschen allen Hörern weiterhin viel Spaß bei Fantastic Radio.
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6: Im Studio ist Michael Mien. In Florida breitet sich das Dengue-Fieber stärker aus als seit Jahrzehnten. Nach Angaben des US-Gesundheitsministeriums CDC wurden in diesem Jahr bereits mehr als 500 Infektionen registriert, darunter rund 280 Ansteckungen innerhalb des Bundesstaates. Die übrigen Fälle stehen im Zusammenhang mit Reisen. Besonders betroffen ist die Region um Tampa, wo im September eine ältere Frau nach einer Infektion gestorben ist. Mehrere Gemeinden in der Umgebung haben deshalb den Notstand ausgerufen. In Deutschlands europäischen Schutzgebieten sind viele Lebensräume und Tierarten weiterhin in einem schlechten Zustand.
7: Laut einer Analyse gelten nur 6% der untersuchten Lebensräume und 4% der Arten als günstig entwickelt. Fachleute betonen, dass die Ausweisung eines Schutzgebiets allein nicht ausreiche. In vielen Gebieten gäbe es erhebliche Mängel bei Betreuung und Umsetzung der Schutzmaßnahmen. Erforderlich seien konkrete Schutzziele, regelmäßige Kontrollen sowie genügend Personal und finanzielle Mittel.
6: US-Präsident Trump sieht nach eigenen Angaben Verstöße beider Kriegsparteien gegen die angekündigte Waffenruhe im Ukraine-Krieg. Zu Vorwürfen, Russland habe die Feuerpause für Angriffe auf Energieanlagen missachtet, wollte er zunächst weitere Informationen prüfen. Zugleich erklärte Trump, Kreml-Chef Putin strebe eine Einigung an. Auch die ukrainische Führung müsse dazu bereit sein. Nach Einschätzung des US-Präsidenten sei Putin sogar stärker als Zelensky an einer Vereinbarung interessiert. Die Bundesagentur für Arbeit übernimmt die Zahlung von Insolvenzgeld für rund 9.700 Beschäftigte der erneut insolventen Warenhauskette Galeria. Nach Prüfung des Falls sieht die Behörde einen grundsätzlichen Anspruch nach geltender Rechtslage. Galeria beschäftigt derzeit insgesamt über 11.200 Menschen. Für Teile des Unternehmens, darunter Gastronomie und Lebensmittel, läuft allerdings ein separates Insolvenzverfahren. Die Verbraucherpreise in Deutschland sind im September so stark gestiegen wie seit Dezember 2023 nicht mehr. Nach Angaben des Statistischen Bundesamts lag die Inflationsrate bei 3,3% und damit erstmals wieder über der 3%-Marke. Als wesentlichen Grund nannte die Behörde die deutlich höheren Energiekosten. Kraftstoffe und Haushaltsenergie verteuerten sich im Vergleich zum Vorjahr sogar um fast 15%. Besonders an den Tankstellen und beim Heizöl machte sich der Preisanstieg bemerkbar.
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8: Deutschland darf sich heute auf einen überwiegend freundlichen und für die Jahreszeit milden Wetterverlauf freuen. In der Wetterredaktion ist Luisa Walpert. Nach anfänglichen Wolken und etwas Regen im Alpenraum lockert es zunehmend auf. Vielerorts zeigt sich die Sonne und es bleibt trocken. Die Temperaturen steigen auf 15 bis 21 Grad. Der Wind weht meist schwach, kann im Nordosten und an der Ostsee aber kräftiger auffrischen. In der Nacht ist es vielerorts klar, während sich vor allem über der Mitte und im Süden Nebel bilden kann. Die Tiefstwerte liegen zwischen 1 und 11 Grad. Auch morgen scheint nach der Auflösung von Nebel und Hochnebel häufig die Sonne. Nur gelegentlich ziehen einige Wolken durch. Die Höchstwerte erreichen sehr milde 16 bis 21 Grad. Auch danach stehen die Chancen auf freundliche und trockene Abschnitte gut.
5: So viel zu den Nachrichten und dem Wetter. Wir wünschen allen Hörern weiterhin viel Spaß bei Fantastic Radio.
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6: Im Studio ist Michael Mien. In Florida breitet sich das Dengue-Fieber stärker aus als seit Jahrzehnten. Nach Angaben des US-Gesundheitsministeriums CDC wurden in diesem Jahr bereits mehr als 500 Infektionen registriert, darunter rund 280 Ansteckungen innerhalb des Bundesstaates. Die übrigen Fälle stehen im Zusammenhang mit Reisen. Besonders betroffen ist die Region um Tampa, wo im September eine ältere Frau nach einer Infektion gestorben ist. Mehrere Gemeinden in der Umgebung haben deshalb den Notstand ausgerufen. In Deutschlands europäischen Schutzgebieten sind viele Lebensräume und Tierarten weiterhin in einem schlechten Zustand.
7: Laut einer Analyse gelten nur 6% der untersuchten Lebensräume und 4% der Arten als günstig entwickelt. Fachleute betonen, dass die Ausweisung eines Schutzgebiets allein nicht ausreiche. In vielen Gebieten gäbe es erhebliche Mängel bei Betreuung und Umsetzung der Schutzmaßnahmen. Erforderlich seien konkrete Schutzziele, regelmäßige Kontrollen sowie genügend Personal und finanzielle Mittel.
6: US-Präsident Trump sieht nach eigenen Angaben Verstöße beider Kriegsparteien gegen die angekündigte Waffenruhe im Ukraine-Krieg. Zu Vorwürfen, Russland habe die Feuerpause für Angriffe auf Energieanlagen missachtet, wollte er zunächst weitere Informationen prüfen. Zugleich erklärte Trump, Kreml-Chef Putin strebe eine Einigung an. Auch die ukrainische Führung müsse dazu bereit sein. Nach Einschätzung des US-Präsidenten sei Putin sogar stärker als Zelensky an einer Vereinbarung interessiert. Die Bundesagentur für Arbeit übernimmt die Zahlung von Insolvenzgeld für rund 9.700 Beschäftigte der erneut insolventen Warenhauskette Galeria. Nach Prüfung des Falls sieht die Behörde einen grundsätzlichen Anspruch nach geltender Rechtslage. Galeria beschäftigt derzeit insgesamt über 11.200 Menschen. Für Teile des Unternehmens, darunter Gastronomie und Lebensmittel, läuft allerdings ein separates Insolvenzverfahren. Die Verbraucherpreise in Deutschland sind im September so stark gestiegen wie seit Dezember 2023 nicht mehr. Nach Angaben des Statistischen Bundesamts lag die Inflationsrate bei 3,3% und damit erstmals wieder über der 3%-Marke. Als wesentlichen Grund nannte die Behörde die deutlich höheren Energiekosten. Kraftstoffe und Haushaltsenergie verteuerten sich im Vergleich zum Vorjahr sogar um fast 15%. Besonders an den Tankstellen und beim Heizöl machte sich der Preisanstieg bemerkbar.
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8: Deutschland darf sich heute auf einen überwiegend freundlichen und für die Jahreszeit milden Wetterverlauf freuen. In der Wetterredaktion ist Luisa Walpert. Nach anfänglichen Wolken und etwas Regen im Alpenraum lockert es zunehmend auf. Vielerorts zeigt sich die Sonne und es bleibt trocken. Die Temperaturen steigen auf 15 bis 21 Grad. Der Wind weht meist schwach, kann im Nordosten und an der Ostsee aber kräftiger auffrischen. In der Nacht ist es vielerorts klar, während sich vor allem über der Mitte und im Süden Nebel bilden kann. Die Tiefstwerte liegen zwischen 1 und 11 Grad. Auch morgen scheint nach der Auflösung von Nebel und Hochnebel häufig die Sonne. Nur gelegentlich ziehen einige Wolken durch. Die Höchstwerte erreichen sehr milde 16 bis 21 Grad. Auch danach stehen die Chancen auf freundliche und trockene Abschnitte gut.
5: So viel zu den Nachrichten und dem Wetter. Wir wünschen allen Hörern weiterhin viel Spaß bei Fantastic Radio.
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7: Im Studio Michael Mim. Der französische Pharmakonzern Sanofi hat sich gegenüber der EU-Kommission verpflichtet, einen konkurrierenden Grippeimpfstoff in seiner Werbung nicht abzuwerten. Das Unternehmen muss dafür Werbematerialien anpassen und im Internet eine Erklärung veröffentlichen, die die wissenschaftlichen Belege für beide Präparate anerkennt. Die Brüsseler Behörde hatte den Verdacht, Sanofi habe seit 2024 in Deutschland und Frankreich den eigenen Impfstoff mit irreführenden Aussagen als überlegen gegenüber dem Konkurrenzprodukt dargestellt und dabei seine Marktstellung ausgenutzt. Der Pharmakonzern wies die Vorwürfe zurück. Die Unternehmen im deutschen Maschinen- und Anlagenbau beurteilen ihre wirtschaftliche Lage etwas positiver. In einer Umfrage des Branchenverbands bewerteten im dritten Quartal 34% der knapp 800 befragten Firmen ihre Situation als gut oder sehr gut. Im Juli waren es nur 28%. Rund 22% schätzten ihre Lage dagegen als schlecht oder sehr schlecht ein. Auch die Erwartungen für die kommenden 6 Monate haben sich etwas verbessert. Die EU-Kommission will Klimaschutzvorgaben für importiertes Öl, Gas und Kohle später als bisher vorgesehen in Kraft setzen. Nach einem Änderungsvorschlag sollen Importeure die Methanregeln erst ab Anfang 2028 einhalten müssen, ein Jahr später als ursprünglich geplant. Die Brüsseler Behörde begründet den Aufschub mit der aktuellen Energiepreiskrise. Außerdem soll die Verschiebung nach Angaben der Kommission verhindern, dass zusätzliche Belastungen die Versorgung mit importierten fossilen Brennstoffen gefährden. Rund ein Drittel der Mieter in deutschen Großstädten empfindet die eigene Miete als zu teuer. Das geht aus einer aktuellen Umfrage hervor. Zwischen Ost- und Westdeutschland gibt es kaum Unterschiede. Deutlich stärker hängt die Einschätzung vom Alter ab. Bei den unter 30-Jährigen kritisieren 44% die Miethöhe. Bei den 30- bis 44-Jährigen sind es 38%. Unter den über 60-Jährigen sehen dagegen nur 17% ihre Miete als zu hoch an.
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8: Deutschland darf sich heute auf einen überwiegend freundlichen und für die Jahreszeit milden Wetterverlauf freuen. In der Wetterredaktion ist Luisa Walpert. Nach anfänglichen Wolken und etwas Regen im Alpenraum lockert es zunehmend auf. Vielerorts zeigt sich die Sonne und es bleibt trocken. Die Temperaturen steigen auf 15 bis 21 Grad. Der Wind weht meist schwach, kann im Nordosten und an der Ostsee aber kräftiger auffrischen. In der Nacht ist es vielerorts klar, während sich vor allem über der Mitte und im Süden Nebel bilden kann. Die Tiefstwerte liegen zwischen 1 und 11 Grad. Auch morgen scheint nach der Auflösung von Nebel und Hochnebel häufig die Sonne. Nur gelegentlich ziehen einige Wolken durch. Die Höchstwerte erreichen sehr milde 16 bis 21 Grad. Auch danach stehen die Chancen auf freundliche und trockene Abschnitte gut.
6: So viel zu den Nachrichten und dem Wetter. Wir wünschen allen Hörern weiterhin viel Spaß bei Fantastic Radio.
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5: Im Studio Michael Mim. Der französische Pharmakonzern Sanofi hat sich gegenüber der EU-Kommission verpflichtet, einen konkurrierenden Grippeimpfstoff in seiner Werbung nicht abzuwerten. Das Unternehmen muss dafür Werbematerialien anpassen und im Internet eine Erklärung veröffentlichen, die die wissenschaftlichen Belege für beide Präparate anerkennt. Die Brüsseler Behörde hatte den Verdacht, Sanofi habe seit 2024 in Deutschland und Frankreich den eigenen Impfstoff mit irreführenden Aussagen als überlegen gegenüber dem Konkurrenzprodukt dargestellt und dabei seine Marktstellung ausgenutzt. Der Pharmakonzern wies die Vorwürfe zurück. Die Unternehmen im deutschen Maschinen- und Anlagenbau beurteilen ihre wirtschaftliche Lage etwas positiver. In einer Umfrage des Branchenverbands bewerteten im dritten Quartal 34% der knapp 800 befragten Firmen ihre Situation als gut oder sehr gut. Im Juli waren es nur 28%. Rund 22% schätzten ihre Lage dagegen als schlecht oder sehr schlecht ein. Auch die Erwartungen für die kommenden 6 Monate haben sich etwas verbessert. Die EU-Kommission will Klimaschutzvorgaben für importiertes Öl, Gas und Kohle später als bisher vorgesehen in Kraft setzen. Nach einem Änderungsvorschlag sollen Importeure die Methanregeln erst ab Anfang 2028 einhalten müssen, ein Jahr später als ursprünglich geplant. Die Brüsseler Behörde begründet den Aufschub mit der aktuellen Energiepreiskrise. Außerdem soll die Verschiebung nach Angaben der Kommission verhindern, dass zusätzliche Belastungen die Versorgung mit importierten fossilen Brennstoffen gefährden. Rund ein Drittel der Mieter in deutschen Großstädten empfindet die eigene Miete als zu teuer. Das geht aus einer aktuellen Umfrage hervor. Zwischen Ost- und Westdeutschland gibt es kaum Unterschiede. Deutlich stärker hängt die Einschätzung vom Alter ab. Bei den unter 30-Jährigen kritisieren 44% die Miethöhe, bei den 30- bis 44-Jährigen sind es 38%. Unter den über 60-Jährigen sehen dagegen nur 17% ihre Miete als zu hoch an.
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6: Deutschland darf sich heute auf einen überwiegend freundlichen und für die Jahreszeit milden Wetterverlauf freuen. In der Wetterredaktion ist Luisa Walpert. Nach anfänglichen Wolken und etwas Regen im Alpenraum lockert es zunehmend auf. Vielerorts zeigt sich die Sonne und es bleibt trocken. Die Temperaturen steigen auf 15 bis 21 Grad. Der Wind weht meist schwach, kann im Nordosten und an der Ostsee aber kräftiger auffrischen. In der Nacht ist es vielerorts klar, während sich vor allem über der Mitte und im Süden Nebel bilden kann. Die Tiefstwerte liegen zwischen 1 und 11 Grad. Auch morgen scheint nach der Auflösung von Nebel und Hochnebel häufig die Sonne. Nur gelegentlich ziehen einige Wolken durch. Die Höchstwerte erreichen sehr milde 16 bis 21 Grad. Auch danach stehen die Chancen auf freundliche und trockene Abschnitte gut.
4: So viel zu den Nachrichten und dem Wetter. Wir wünschen allen Hörern weiterhin viel Spaß bei Fantastic Radio.
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5: Im Studio Michael Mim. Der französische Pharmakonzern Sanofi hat sich gegenüber der EU-Kommission verpflichtet, einen konkurrierenden Grippeimpfstoff in seiner Werbung nicht abzuwerten. Das Unternehmen muss dafür Werbematerialien anpassen und im Internet eine Erklärung veröffentlichen, die die wissenschaftlichen Belege für beide Präparate anerkennt. Die Brüsseler Behörde hatte den Verdacht, Sanofi habe seit 2024 in Deutschland und Frankreich den eigenen Impfstoff mit irreführenden Aussagen als überlegen gegenüber dem Konkurrenzprodukt dargestellt und dabei seine Marktstellung ausgenutzt. Der Pharmakonzern wies die Vorwürfe zurück. Die Unternehmen im deutschen Maschinen- und Anlagenbau beurteilen ihre wirtschaftliche Lage etwas positiver. In einer Umfrage des Branchenverbands bewerteten im dritten Quartal 34% der knapp 800 befragten Firmen ihre Situation als gut oder sehr gut. Im Juli waren es nur 28%. Rund 22% schätzten ihre Lage dagegen als schlecht oder sehr schlecht ein. Auch die Erwartungen für die kommenden 6 Monate haben sich etwas verbessert. Die EU-Kommission will Klimaschutzvorgaben für importiertes Öl, Gas und Kohle später als bisher vorgesehen in Kraft setzen. Nach einem Änderungsvorschlag sollen Importeure die Methanregeln erst ab Anfang 2028 einhalten müssen, ein Jahr später als ursprünglich geplant. Die Brüsseler Behörde begründet den Aufschub mit der aktuellen Energiepreiskrise. Außerdem soll die Verschiebung nach Angaben der Kommission verhindern, dass zusätzliche Belastungen die Versorgung mit importierten fossilen Brennstoffen gefährden. Rund ein Drittel der Mieter in deutschen Großstädten empfindet die eigene Miete als zu teuer. Das geht aus einer aktuellen Umfrage hervor. Zwischen Ost- und Westdeutschland gibt es kaum Unterschiede. Deutlich stärker hängt die Einschätzung vom Alter ab. Bei den unter 30-Jährigen kritisieren 44% die Miethöhe, bei den 30- bis 44-Jährigen sind es 38%. Unter den über 60-Jährigen sehen dagegen nur 17% ihre Miete als zu hoch an.
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6: Deutschland darf sich heute auf einen überwiegend freundlichen und für die Jahreszeit milden Wetterverlauf freuen. In der Wetterredaktion ist Luisa Walpert. Nach anfänglichen Wolken und etwas Regen im Alpenraum lockert es zunehmend auf. Vielerorts zeigt sich die Sonne und es bleibt trocken. Die Temperaturen steigen auf 15 bis 21 Grad. Der Wind weht meist schwach, kann im Nordosten und an der Ostsee aber kräftiger auffrischen. In der Nacht ist es vielerorts klar, während sich vor allem über der Mitte und im Süden Nebel bilden kann. Die Tiefstwerte liegen zwischen 1 und 11 Grad. Auch morgen scheint nach der Auflösung von Nebel und Hochnebel häufig die Sonne. Nur gelegentlich ziehen einige Wolken durch. Die Höchstwerte erreichen sehr milde 16 bis 21 Grad. Auch danach stehen die Chancen auf freundliche und trockene Abschnitte gut.
4: So viel zu den Nachrichten und dem Wetter. Wir wünschen allen Hörern weiterhin viel Spaß bei Fantastic Radio.
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7: Im Studio Michael Mim. Der französische Pharmakonzern Sanofi hat sich gegenüber der EU-Kommission verpflichtet, einen konkurrierenden Grippeimpfstoff in seiner Werbung nicht abzuwerten. Das Unternehmen muss dafür Werbematerialien anpassen und im Internet eine Erklärung veröffentlichen, die die wissenschaftlichen Belege für beide Präparate anerkennt. Die Brüsseler Behörde hatte den Verdacht, Sanofi habe seit 2024 in Deutschland und Frankreich den eigenen Impfstoff mit irreführenden Aussagen als überlegen gegenüber dem Konkurrenzprodukt dargestellt und dabei seine Marktstellung ausgenutzt. Der Pharmakonzern wies die Vorwürfe zurück. Die Unternehmen im deutschen Maschinen- und Anlagenbau beurteilen ihre wirtschaftliche Lage etwas positiver. In einer Umfrage des Branchenverbands bewerteten im dritten Quartal 34% der knapp 800 befragten Firmen ihre Situation als gut oder sehr gut. Im Juli waren es nur 28%. Rund 22% schätzten ihre Lage dagegen als schlecht oder sehr schlecht ein. Auch die Erwartungen für die kommenden 6 Monate haben sich etwas verbessert. Die EU-Kommission will Klimaschutzvorgaben für importiertes Öl, Gas und Kohle später als bisher vorgesehen in Kraft setzen. Nach einem Änderungsvorschlag sollen Importeure die Methanregeln erst ab Anfang 2028 einhalten müssen, 1 Jahr später als ursprünglich geplant. Die Brüsseler Behörde begründet den Aufschub mit der aktuellen Energiepreiskrise. Außerdem soll die Verschiebung nach Angaben der Kommission verhindern, dass zusätzliche Belastungen die Versorgung mit importierten fossilen Brennstoffen gefährden. Rund 1/3 der Mieter in deutschen Großstädten empfindet die eigene Miete als zu teuer. Das geht aus einer aktuellen Umfrage hervor. Zwischen Ost- und Westdeutschland gibt es kaum Unterschiede. Deutlich stärker hängt die Einschätzung vom Alter ab. Bei den unter 30-Jährigen kritisieren 44% die Miethöhe, bei den 30- bis 44-Jährigen sind es 38%. Unter den über 60-Jährigen sehen dagegen nur 17% ihre Miete als zu hoch an. Die Meldungen mit Michael Mim. Rund 1/3 der Mieter in deutschen Großstädten empfindet die eigene Miete als zu teuer. Das geht aus einer aktuellen Umfrage hervor. Zwischen Ost- und Westdeutschland gibt es kaum Unterschiede. Deutlich stärker hängt die Einschätzung vom Alter ab. Bei den unter 30-Jährigen kritisieren 44% die Miethöhe. Bei den 30- bis 44-Jährigen sind es 38%. Unter den über 60-Jährigen sehen dagegen nur 17% ihre Miete als zu hoch an. Der Angriff eines 16-Jährigen an einem Gymnasium in Schongau wird von der Polizei als rechte Gewalttat eingestuft. Bayerns Innenminister Joachim Herrmann erklärte im Landtag, der Beschuldigte habe nach bisherigem Ermittlungsstand ein Manifest verfasst, das unter anderem Frauenhass, Querfeindlichkeit, Rassismus und Antisemitismus enthalte. Eine eigens eingerichtete Ermittlungsgruppe untersucht den Fall. Die Ermittlungen werden von der Bayerischen Zentralstelle zur Bekämpfung von Extremismus und Terrorismus bei der Generalstaatsanwaltschaft München geleitet. Der österreichische Immobilieninvestor René Benko darf das Gefängnis verlassen und seine Haft künftig mit einer elektronischen Fußfessel im Hausarrest verbüßen. Das Landesgericht Innsbruck gab einem entsprechenden Antrag des Signa-Gründers statt. Erst im September war der 49-Jährige in einem teilweise neu aufgerollten Prozess zu 2,5 Jahren Haft verurteilt worden. Das Gericht sah es als erwiesen an, dass er Gläubiger geschädigt hatte, indem er einen Mietkostenvorschuss von 360.000 Euro für ein Anwesen zahlte, obwohl sein Firmenimperium bereits in einer kritischen Lage war. Nach der Unterbrechung der Sondierungsgespräche mit den Linken fordern die Berliner Grünen eine Erklärung zu einer umstrittenen Vereinbarung über Antisemitismus. Die Grünen-Landesvorsitzende Starr sagte, die Parteien hätten sich in der vergangenen Woche auf eine gemeinsame Formulierung verständigt. Am Dienstag habe die Linksfraktion dann jedoch ein anderes Dokument zur Unterschrift vorgelegt. Nun erwarte man eine Erklärung dazu, was bei der Sitzung der Linksfraktion vorgefallen sei. Auch die SPD hatte die Gespräche mit der Linken vorerst unterbrochen.
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0: Deutschland darf sich heute auf einen überwiegend freundlichen und für die Jahreszeit milden Wetterverlauf freuen. In der Wetterredaktion ist Luisa Walpert. Nach anfänglichen Wolken und etwas Regen im Alpenraum lockert es zunehmend auf. Vielerorts zeigt sich die Sonne und es bleibt trocken. Die Temperaturen steigen auf 15 bis 21 Grad. Der Wind weht meist schwach, kann im Nordosten und an der Ostsee aber kräftiger auffrischen. In der Nacht ist es vielerorts klar, während sich vor allem über der Mitte und im Süden Nebel bilden kann. Die Tiefstwerte liegen zwischen 1 und 11 Grad. Auch morgen scheint nach der Auflösung von Nebel und Hochnebel häufig die Sonne. Nur gelegentlich ziehen einige Wolken durch. Die Höchstwerte erreichen sehr milde 16 bis 21 Grad. Auch danach stehen die Chancen auf freundliche und trockene Abschnitte gut.
6: So viel zu den Nachrichten und dem Wetter. Wir wünschen allen Hörern weiterhin viel Spaß bei Fantastic Radio.
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5: Die Meldungen mit Michael Miem. Rund ein Drittel der Mieter in deutschen Großstädten empfindet die eigene Miete als zu teuer. Das geht aus einer aktuellen Umfrage hervor. Zwischen Ost- und Westdeutschland gibt es kaum Unterschiede. Deutlich stärker hängt die Einschätzung vom Alter ab. Bei den unter 30-Jährigen kritisieren 44% die Miethöhe. Bei den 30- bis 44-Jährigen sind es 38%. Unter den über 60-Jährigen sehen dagegen nur 17% ihre Miete als zu hoch an. Der Angriff eines 16-Jährigen an einem Gymnasium in Schongau wird von der Polizei als rechte Gewalttat eingestuft. Bayerns Innenminister Joachim Herrmann erklärte im Landtag, der Beschuldigte habe nach bisherigem Ermittlungsstand ein Manifest verfasst, das unter anderem Frauenhass, Querfeindlichkeit, Rassismus und Antisemitismus enthalte. Eine eigens eingerichtete Ermittlungsgruppe untersucht den Fall. Die Ermittlungen werden von der Bayerischen Zentralstelle zur Bekämpfung von Extremismus und Terrorismus bei der Generalstaatsanwaltschaft München geleitet. Der österreichische Immobilieninvestor René Benko darf das Gefängnis verlassen und seine Haft künftig mit einer elektronischen Fußfessel im Hausarrest verbüßen. Das Landesgericht Innsbruck gab einem entsprechenden Antrag des Signa-Gründers statt. Erst im September war der 49-Jährige in einem teilweise neu aufgerollten Prozess zu 2,5 Jahren Haft verurteilt worden. Das Gericht sah es als erwiesen an, dass er Gläubiger geschädigt hatte, indem er einen Mietkostenvorschuss von 360.000 Euro für ein Anwesen zahlte, obwohl sein Firmenimperium bereits in einer kritischen Lage war. Nach der Unterbrechung der Sondierungsgespräche mit den Linken fordern die Berliner Grünen eine Erklärung zu einer umstrittenen Vereinbarung über Antisemitismus. Die Grünen-Landesvorsitzende Stahr sagte, die Parteien hätten sich in der vergangenen Woche auf eine gemeinsame Formulierung verständigt. Am Dienstag habe die Linksfraktion dann jedoch ein anderes Dokument zur Unterschrift vorgelegt. Nun erwarte man eine Erklärung dazu, was bei der Sitzung der Linksfraktion vorgefallen sei. Auch die SPD hatte die Gespräche mit der Linken vorerst unterbrochen.
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6: Deutschland darf sich heute auf einen überwiegend freundlichen und für die Jahreszeit milden Wetterverlauf freuen. In der Wetterredaktion ist Luisa Walpert. Nach anfänglichen Wolken und etwas Regen im Alpenraum lockert es zunehmend auf. Vielerorts zeigt sich die Sonne und es bleibt trocken. Die Temperaturen steigen auf 15 bis 21 Grad. Der Wind weht meist schwach, kann im Nordosten und an der Ostsee aber kräftiger auffrischen. In der Nacht ist es vielerorts klar, während sich vor allem über der Mitte und im Süden Nebel bilden kann. Die Tiefstwerte liegen zwischen 1 und 11 Grad. Auch morgen scheint nach der Auflösung von Nebel und Hochnebel häufig die Sonne. Nur gelegentlich ziehen einige Wolken durch. Die Höchstwerte erreichen sehr milde 16 bis 21 Grad. Auch danach stehen die Chancen auf freundliche und trockene Abschnitte gut.
4: So viel zu den Nachrichten und dem Wetter. Wir wünschen allen Hörern weiterhin viel Spaß bei Fantastik Radio.
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5: Die Meldungen mit Michael Miem. Rund ein Drittel der Mieter in deutschen Großstädten empfindet die eigene Miete als zu teuer. Das geht aus einer aktuellen Umfrage hervor. Zwischen Ost- und Westdeutschland gibt es kaum Unterschiede. Deutlich stärker hängt die Einschätzung vom Alter ab. Bei den unter 30-Jährigen kritisieren 44% die Miethöhe. Bei den 30- bis 44-Jährigen sind es 38%. Unter den über 60-Jährigen sehen dagegen nur 17% ihre Miete als zu hoch an. Der Angriff eines 16-Jährigen an einem Gymnasium in Schongau wird von der Polizei als rechte Gewalttat eingestuft. Bayerns Innenminister Joachim Herrmann erklärte im Landtag, der Beschuldigte habe nach bisherigem Ermittlungsstand ein Manifest verfasst, das unter anderem Frauenhass, Querfeindlichkeit, Rassismus und Antisemitismus enthalte. Eine eigens eingerichtete Ermittlungsgruppe untersucht den Fall. Die Ermittlungen werden von der Bayerischen Zentralstelle zur Bekämpfung von Extremismus und Terrorismus bei der Generalstaatsanwaltschaft München geleitet. Der österreichische Immobilieninvestor René Benko darf das Gefängnis verlassen und seine Haft künftig mit einer elektronischen Fußfessel im Hausarrest verbüßen. Das Landesgericht Innsbruck gab einem entsprechenden Antrag des Signa-Gründers statt. Erst im September war der 49-Jährige in einem teilweise neu aufgerollten Prozess zu 2,5 Jahren Haft verurteilt worden. Das Gericht sah es als erwiesen an, dass er Gläubiger geschädigt hatte, indem er einen Mietkostenvorschuss von 360.000 Euro für ein Anwesen zahlte, obwohl sein Firmenimperium bereits in einer kritischen Lage war. Nach der Unterbrechung der Sondierungsgespräche mit den Linken fordern die Berliner Grünen eine Erklärung zu einer umstrittenen Vereinbarung über Antisemitismus. Die Grünen-Landesvorsitzende Starr sagte, die Parteien hätten sich in der vergangenen Woche auf eine gemeinsame Formulierung verständigt. Am Dienstag habe die Linksfraktion dann jedoch ein anderes Dokument zur Unterschrift vorgelegt. Nun erwarte man eine Erklärung dazu, was bei der Sitzung der Linksfraktion vorgefallen sei. Auch die SPD hatte die Gespräche mit der Linken vorerst unterbrochen.
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0: Deutschland darf sich heute auf einen überwiegend freundlichen und für die Jahreszeit milden Wetterverlauf freuen. In der Wetterredaktion ist Luisa Walpert. Nach anfänglichen Wolken und etwas Regen im Alpenraum lockert es zunehmend auf. Vielerorts zeigt sich die Sonne und es bleibt trocken. Die Temperaturen steigen auf 15 bis 21 Grad. Der Wind weht meist schwach, kann im Nordosten und an der Ostsee aber kräftiger auffrischen. In der Nacht ist es vielerorts klar, während sich vor allem über der Mitte und im Süden Nebel bilden kann. Die Tiefstwerte liegen zwischen 1 und 11 Grad. Auch morgen scheint nach der Auflösung von Nebel und Hochnebel häufig die Sonne. Nur gelegentlich ziehen einige Wolken durch. Die Höchstwerte erreichen sehr milde 16 bis 21 Grad. Auch danach stehen die Chancen auf freundliche und trockene Abschnitte gut.
1: So viel zu den Nachrichten und dem Wetter. Wir wünschen allen Hörern weiterhin viel Spaß bei Fantastic Radio.
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6: Die Meldungen mit Michael Miem. Rund ein Drittel der Mieter in deutschen Großstädten empfindet die eigene Miete als zu teuer. Das geht aus einer aktuellen Umfrage hervor. Zwischen Ost- und Westdeutschland gibt es kaum Unterschiede. Deutlich stärker hängt die Einschätzung vom Alter ab. Bei den unter 30-Jährigen kritisieren 44% die Miethöhe. Bei den 30- bis 44-Jährigen sind es 38%. Unter den über 60-Jährigen sehen dagegen nur 17% ihre Miete als zu hoch an. Der Angriff eines 16-Jährigen an einem Gymnasium in Schongau wird von der Polizei als rechte Gewalttat eingestuft. Bayerns Innenminister Joachim Herrmann erklärte im Landtag, der Beschuldigte habe nach bisherigem Ermittlungsstand ein Manifest verfasst, das unter anderem Frauenhass, Querfeindlichkeit, Rassismus und Antisemitismus enthalte. Eine eigens eingerichtete Ermittlungsgruppe untersucht den Fall. Die Ermittlungen werden von der Bayerischen Zentralstelle zur Bekämpfung von Extremismus und Terrorismus bei der Generalstaatsanwaltschaft München geleitet. Der österreichische Immobilieninvestor René Benko darf das Gefängnis verlassen und seine Haft künftig mit einer elektronischen Fußfessel im Hausarrest verbüßen. Das Landesgericht Innsbruck gab einem entsprechenden Antrag des Signa-Gründers statt. Erst im September war der 49-Jährige in einem teilweise neu aufgerollten Prozess zu 2,5 Jahren Haft verurteilt worden. Das Gericht sah es als erwiesen an, dass er Gläubiger geschädigt hatte, indem er einen Mietkostenvorschuss von 360.000 Euro für ein Anwesen zahlte, obwohl sein Firmenimperium bereits in einer kritischen Lage war. Nach der Unterbrechung der Sondierungsgespräche mit den Linken fordern die Berliner Grünen eine Erklärung zu einer umstrittenen Vereinbarung über Antisemitismus. Die Grünen-Landesvorsitzende Stahr sagte, die Parteien hätten sich in der vergangenen Woche auf eine gemeinsame Formulierung verständigt. Am Dienstag habe die Linksfraktion dann jedoch ein anderes Dokument zur Unterschrift vorgelegt. Nun erwarte man eine Erklärung dazu, was bei der Sitzung der Linksfraktion vorgefallen sei. Auch die SPD hatte die Gespräche mit der Linken vorerst unterbrochen.
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7: Deutschland darf sich heute auf einen überwiegend freundlichen und für die Jahreszeit milden Wetterverlauf freuen. In der Wetterredaktion ist Luisa Walpert. Nach anfänglichen Wolken und etwas Regen im Alpenraum lockert es zunehmend auf. Vielerorts zeigt sich die Sonne und es bleibt trocken. Die Temperaturen steigen auf 15 bis 21 Grad. Der Wind weht meist schwach, kann im Nordosten und an der Ostsee aber kräftiger auffrischen. In der Nacht ist es vielerorts klar, während sich vor allem über der Mitte und im Süden Nebel bilden kann. Die Tiefstwerte liegen zwischen 1 und 11 Grad. Auch morgen scheint nach der Auflösung von Nebel und Hochnebel häufig die Sonne. Nur gelegentlich ziehen einige Wolken durch. Die Höchstwerte erreichen sehr milde 16 bis 21 Grad. Auch danach stehen die Chancen auf freundliche und trockene Abschnitte gut.
5: So viel zu den Nachrichten und dem Wetter. Wir wünschen allen Hörern weiterhin viel Spaß bei Fantastic Radio.
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0: Guten Abend, Jürgen.
1: Hallo, Andi.
0: DJ Andis World of Music, kurz nach 20 Uhr. Die LOLZ-Sendung NA2-Dreh, Bruder LOLZ.
1: Die sind ja vorbei.
0: Ja, wer es nicht weiß, LOLZ ist hier in Bad Hersfeld diese Woche und es ist ja das älteste Volksfest Deutschlands. Stimmt's, Jürgen?
1: So ist es, nachweislich sogar.
0: Ja, jetzt weiß es die ganze Welt. Ja, das ist schön. Sehr schön.
1: Das war uns wichtig jetzt.
0: Ne? Das war uns ganz wichtig, genau.
1: Wir wollten diese Message hinaustragen.
0: Genau, richtig. So, ich habe was Schönes vorbereitet heute, wie immer, ja, und sehr gut gemischt und eine besondere Sendung zur LOLZ. Wir fangen an heute. Don't Stop Believin' von Journey, aber live.
1: In Farbe.
0: In Farbe. Lisa Erich, Like the Way I Do. Oh. Aber live.
1: Und in Farbe.
0: Und in Farbe. Dave is on the Road Again. Nicht live, aber von Manfred Mann's Earth Band. Das sind die ersten drei Stücke. Und der Jürgen sieht zu, dass er es gleich in die Spur bringt.
1: Auf geht's.

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0: Ja, Journey wie immer, Don't Stop Believing.
1: Gehört dazu, ne?
0: Ja, gehört halt dazu, ja, das ist so. Weltmeister, habe ich schon mal gesagt, weltmeister gespielte Stück im Radio. Ja, ist halt so. Ich habe Johnny am meisten, glaube ich, live gesehen. Ich glaube, ich habe die 4 oder 5 Mal live gesehen. Hm. Kommen aber, glaube ich, jetzt nicht mehr nach Deutschland.
1: Schade.
0: Schade, gell?
1: Ja.
0: Sehr schade. Jürgen, sonst wäre mal hin.
1: Ja, also einmal habe ich sie auch live gesehen, ja. Anfang der 90er in Baunatal am Essendach.
0: Ja, ja. War da schon der kleine Philippinesänger oder war da noch Steve Perry?
1: Du kannst Fragen stellen.
0: Also ja, aber das singt ja genauso gut.
1: Ich alles war
0: gut.
1: Eher auf Niki konzentriert damals.
0: Ja. Wir steigen ein in die erste Rockrunde. Whitesnake, Still of the Night. Metallica, Whiskey in the Jar und Bon Jovi, Runaway. Also Whitesnake und dann haben wir erstmal Endverbraucherwerbung und die nächsten 2 Titel kommen dann nach der Werbung.
1: So ist es.

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0: wollen. Shall we? Runaway. Ja,
1: der ja auch ich, liebe es. Ich liebe es.
0: Also ja, ja. Absoluter Klassiker. Ja.
1: Bon Jovi in den 80ern bis zum Abwinken.
0: Ja, ja. Damit ging es los.
1: Runaway. In den 90ern.
0: Ja, ja. War auch aus seinem ersten Album drauf. Und ja, ich glaube, die hieß auch nur Bon Jovi. Weiß ich jetzt nicht genau. Aber ich brauche es jetzt nicht googeln. Lassen wir heute mal.
1: Ja.
0: Jetzt haben wir einen Oldie-Block, sag ich mal. Und den habe ich mir gut überlegt. Das sind drei schöne Oldies.
1: Hast du gut überlegt. Gell?
0: Du ja, hast sie schon gesehen. Die Hörer, noch, ja. Die Hörer noch nicht.
1: Da muss ich dich mal wirklich loben.
0: Ja. Lynyrd Skynyrd, Sweet Home Alabama, Uriah Heep, Lady in Black und Rolling Stones, Sympathy for the Devil. Das sind die drei Stück. Auf geht's.
1: Habe ich mir auch gedacht, als ich meine Frau kennengelernt habe.
0: Sympathy for the Devil, Gabi. Und ja, ich glaube, die hieß auch nur Bon Jovi, weiß ich jetzt nicht genau. Aber ich brauch's jetzt nicht googeln. Lassen wir heute mal.
1: Ja.
0: Jetzt haben wir einen Oldie-Block, sag ich mal. Und den habe ich mir gut überlegt. Das sind drei schöne Oldies.
1: Hast du gut überlegt. Gell?
0: Du ja, hast sie schon gesehen. Die Hörer, noch, ja. Die Hörer noch nicht.
1: Da muss ich dich mal wirklich loben.
0: Ja. Lynyrd Skynyrd, Sweet Home Alabama, Uriah Heep.

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1: To the oldie Runde.
2: Ja, das irgendwie geht einem da immer noch das Herz auf. Weil überleg mal, das ist 60 Jahre alt, ne?
1: Ja, Lady in Black, das ist heute für mich immer noch ein Knaller, wenn man das hört. Ja, eigentlich alle drei.
2: Ja.
1: Eigentlich alle drei, ja. Ja, ich grüße erstmal alle heute, die hier zuhören, weltweit, und alle unsere Stammhörer, unsere Fans oder meine Fans, Jürgens Fans, haben wir eigentlich welche bestimmt.
2: Ja, weißt du, der Unterschied zwischen uns beiden ist, bei mir nennt sich das Grubi und bei dir Krufti.
1: Dankeschön.
2: Bitte gerne.
1: Dann gebe ich doch lieber gleich an die Nachrichten ab. Dankeschön, Jürgen.
2: Gerne.
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4: Die Meldungen mit Michael Miem. Rund ein Drittel der Mieter in deutschen Großstädten empfindet die eigene Miete als zu teuer. Das geht aus einer aktuellen Umfrage hervor. Zwischen Ost- und Westdeutschland gibt es kaum Unterschiede. Deutlich stärker hängt die Einschätzung vom Alter ab. Bei den unter 30-Jährigen kritisieren 44% die Miethöhe. Bei den 30- bis 44-Jährigen sind es 38%. Unter den über 60-Jährigen sehen dagegen nur 17% ihre Miete als zu hoch an. Der Angriff eines 16-Jährigen an einem Gymnasium in Schongau wird von der Polizei als rechte Gewalttat eingestuft. Bayerns Innenminister Joachim Herrmann erklärte im Landtag, der Beschuldigte habe nach bisherigem Ermittlungsstand ein Manifest verfasst, das unter anderem Frauenhass, Querfeindlichkeit, Rassismus und Antisemitismus enthalte. Eine eigens eingerichtete Ermittlungsgruppe untersucht den Fall. Die Ermittlungen werden von der Bayerischen Zentralstelle zur Bekämpfung von Extremismus und Terrorismus bei der Generalstaatsanwaltschaft München geleitet. Der österreichische Immobilieninvestor René Benko darf das Gefängnis verlassen und seine Haft künftig mit einer elektronischen Fußfessel im Hausarrest verbüßen. Das Landesgericht Innsbruck gab einem entsprechenden Antrag des Signa-Gründers statt. Erst im September war der 49-Jährige in einem teilweise neu aufgerollten Prozess zu 2,5 Jahren Haft verurteilt worden. Das Gericht sah es als erwiesen an, dass er Gläubiger geschädigt hatte, indem er einen Mietkostenvorschuss von 360.000 Euro für ein Anwesen zahlte, obwohl sein Firmenimperium bereits in einer kritischen Lage war. Nach der Unterbrechung der Sondierungsgespräche mit den Linken fordern die Berliner Grünen eine Erklärung zu einer umstrittenen Vereinbarung über Antisemitismus. Die Grünen-Landesvorsitzende Stahr sagte, die Parteien hätten sich in der vergangenen Woche auf eine gemeinsame Formulierung verständigt. Am Dienstag habe die Linksfraktion dann jedoch ein anderes Dokument zur Unterschrift vorgelegt. Nun erwarte man eine Erklärung dazu, was bei der Sitzung der Linksfraktion vorgefallen sei. Auch die SPD hatte die Gespräche mit der Linken vorerst unterbrochen.
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5: Deutschland darf sich heute auf einen überwiegend freundlichen und für die Jahreszeit milden Wetterverlauf freuen. In der Wetterredaktion ist Luisa Walpert. Nach anfänglichen Wolken und etwas Regen im Alpenraum lockert es zunehmend auf. Vielerorts zeigt sich die Sonne und es bleibt trocken. Die Temperaturen steigen auf 15 bis 21 Grad. Der Wind weht meist schwach, kann im Nordosten und an der Ostsee aber kräftiger auffrischen. In der Nacht ist es vielerorts klar, während sich vor allem über der Mitte und im Süden Nebel bilden kann. Die Tiefstwerte liegen zwischen 1 und 11 Grad. Auch morgen scheint nach der Auflösung von Nebel und Hochnebel häufig die Sonne. Nur gelegentlich ziehen einige Wolken durch. Die Höchstwerte erreichen sehr milde 16 bis 21 Grad. Auch danach stehen die Chancen auf freundliche und trockene Abschnitte gut.
3: So viel zu den Nachrichten und dem Wetter. Wir wünschen allen Hörern weiterhin viel Spaß bei Fantastic Radio.
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1: So, die Nachrichten haben wir. Last Hour.
2: Schon wieder.
1: Schon last. Aber wir haben noch eine. So, wollen wir mal ehrlich sein. So, wir haben noch in dieser Runde Depeche Mode. Everything Counts. Als nächstes Rick Springfield, auch ein Klassiker, Celebrate Youth. Und dann One Desire, gefällt mir absolut klasse, After You're Gone, aber wie gesagt, auch wieder eins, das es nur wahrscheinlich bei Fantastic Radio gibt. Deswegen immer mal einschalten, Andy's World of Music, da lernt ihr auch neue Stücke kennen.

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0: Ja, Jürgen, drei schöne Stücke, ne?
1: Absolut.
0: Kanntest du One Desire?
1: Ja, ich kenne das.
0: Wir hatten es, glaube ich, schon mal gespielt, glaube ich. Das ist schon ein bisschen länger her, glaube ich, am Anfang.
1: Ja,
0: ziemlich,
1: ja.
0: Ziemlich am Anfang, denke ich mal. Irgendwie. Wir haben ja schon einige Sendungen gemacht, wir zwei, ne?
1: Das hat schon ein paar, ja.
0: Ja. Und immer wieder lustig.
1: So soll's ja sein, ne?
0: Ja, genau.
1: Ich bringe halt den Ernst in die Sendung, während du so die... Ne?
0: Ja. Ich glaube, das drehen wir mal so ein bisschen um.
1: Komm mal, lass uns Musik machen,
0: Andi. Ja, okay, machen wir auch. Jetzt haben wir eigentlich so den 80er-Dance-Klassiker auf der Tanzfläche. Die drei Stücke, war immer was los. Madness, Our House, Outer Rocks, Dancing with Tears in My Eyes und dann Yasu, Don't Go. So, jetzt wird getanzt hier.

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1: So, jetzt haben wir erstmal die Endverbraucher glücklich gemacht, Jürgens.
2: Die machen uns ja glücklich.
1: Ja, das auch, das auch. Das auch. Ja, Rock Block 2, würde ich sagen. Als nächstes, Jürgen, du hast die drei Titel auch schon gesehen.
2: Ja, passt, natürlich.
1: Ne? Rock Block.
2: Das kann, kann man gut machen, ja.
1: Kann man gut machen, ne? Twisted Sister, we are gonna take it. Not gonna take it. Quite Right, Come on, Feel the Noise, Original von Slate. Und Metallica, mal was anderes. Enter Sandman, jetzt wird hier abgerockt.
2: Ja, also ist ja auch Verarsche, gell, mit dem Sandmann, ne?
1: Ja.
2: Da heißt es, gleich kommt der Sandmann, streut dir Sand in die Augen, dann kannst du gut schlafen. Aber kannst du mit Sand in den Augen gut schlafen?
1: Nee, nicht wirklich. Das stimmt wohl. Dankeschön, Jürgen.

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0: Jürgen, die LOL-Sendung geht dem Ende zu.
1: Mich doch nicht so brutal. Ich war gerade
0: ja. Sandmann. Was hat der Sandmann? Ja. Also mich hat er wach gemacht, der Sandmann. Von der Musik her. Ja, unsere LOL-Sendung LR23 Blue Donalds. Ja, ist oder geht dem Ende zu. Zwei schöne Stücke haben wir noch. Ich verabschiede mich schon mal von allen Hörern, die heute wieder dabei waren. Ich bedanke mich bei dem Jürgen.
1: Ich bedanke mich beim Andi.
0: Ja, es verabschieden sich Jürgen Herberg.
1: Und Andi Müller.
0: Ja, und ich muss die zwei Titel noch ansagen. Ja, das muss ich noch machen. Wir haben jetzt auch ein Stück, ich glaube von Manfred Mann hört man eigentlich immer so diese absoluten Klassiker wie For You und alles, Blinded by the Light.
1: Ja, aber der gehört ja auch dazu. Carol
0: ist auch für mich ein Klassiker, aber wird ganz selten gespielt, muss ich sagen. Tolles Stück.
1: Ja, gehört aber auch mit zu den Klassikern von Manfred Mann zu Earth Band.
0: Ne? Auf jeden Fall. Aber wird seltener gespielt, sagen wir mal.
1: Ja.
0: Und dann zum Abschluss eine ganz tolle Ballade aus der Schweiz. Gotthard, Home Run. Und auf Wiedersehen, bis nächste Woche.
1: Wir bedanken uns fürs Zuhören. Servus.

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7: Die Meldungen mit Michael Miem. Rund ein Drittel der Mieter in deutschen Großstädten empfindet die eigene Miete als zu teuer. Das geht aus einer aktuellen Umfrage hervor. Zwischen Ost- und Westdeutschland gibt es kaum Unterschiede. Deutlich stärker hängt die Einschätzung vom Alter ab. Bei den unter 30-Jährigen kritisieren 44% die Miethöhe. Bei den 30- bis 44-Jährigen sind es 38%. Unter den über 60-Jährigen sehen dagegen nur 17% ihre Miete als zu hoch an. Der Angriff eines 16-Jährigen an einem Gymnasium in Schongau wird von der Polizei als rechte Gewalttat eingestuft. Bayerns Innenminister Joachim Herrmann erklärte im Landtag, der Beschuldigte habe nach bisherigem Ermittlungsstand ein Manifest verfasst, das unter anderem Frauenhass, Querfeindlichkeit, Rassismus und Antisemitismus enthalte. Eine eigens eingerichtete Ermittlungsgruppe untersucht den Fall. Die Ermittlungen werden von der Bayerischen Zentralstelle zur Bekämpfung von Extremismus und Terrorismus bei der Generalstaatsanwaltschaft München geleitet. Der österreichische Immobilieninvestor René Benko darf das Gefängnis verlassen und seine Haft künftig mit einer elektronischen Fußfessel im Hausarrest verbüßen. Das Landesgericht Innsbruck gab einem entsprechenden Antrag des Signa-Gründers statt. Erst im September war der 49-Jährige in einem teilweise neu aufgerollten Prozess zu 2,5 Jahren Haft verurteilt worden. Das Gericht sah es als erwiesen an, dass er Gläubiger geschädigt hatte, indem er einen Mietkostenvorschuss von 360.000 Euro für ein Anwesen zahlte, obwohl sein Firmenimperium bereits in einer kritischen Lage war. Nach der Unterbrechung der Sondierungsgespräche mit den Linken fordern die Berliner Grünen eine Erklärung zu einer umstrittenen Vereinbarung über Antisemitismus. Die Grünen-Landesvorsitzende Stahr sagte, die Parteien hätten sich in der vergangenen Woche auf eine gemeinsame Formulierung verständigt. Am Dienstag habe die Linksfraktion dann jedoch ein anderes Dokument zur Unterschrift vorgelegt. Nun erwarte man eine Erklärung dazu, was bei der Sitzung der Linksfraktion vorgefallen sei. Auch die SPD hatte die Gespräche mit der Linken vorerst unterbrochen.
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8: Deutschland darf sich heute auf einen überwiegend freundlichen und für die Jahreszeit milden Wetterverlauf freuen. In der Wetterredaktion ist Luisa Walpert. Nach anfänglichen Wolken und etwas Regen im Alpenraum lockert es zunehmend auf. Vielerorts zeigt sich die Sonne und es bleibt trocken. Die Temperaturen steigen auf 15 bis 21 Grad. Der Wind weht meist schwach, kann im Nordosten und an der Ostsee aber kräftiger auffrischen. In der Nacht ist es vielerorts klar, während sich vor allem über der Mitte und im Süden Nebel bilden kann. Die Tiefstwerte liegen zwischen 1 und 11 Grad. Auch morgen scheint nach der Auflösung von Nebel und Hochnebel häufig die Sonne. Nur gelegentlich ziehen einige Wolken durch. Die Höchstwerte erreichen sehr milde 16 bis 21 Grad. Auch danach stehen die Chancen auf freundliche und trockene Abschnitte gut.
6: So viel zu den Nachrichten und dem Wetter. Wir wünschen allen Hörern weiterhin viel Spaß bei Fantastic Radio.
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mit Otis Redding, einem der einflussreichsten Soulsänger der 60er und The Dog of the Bay, haben wir eben, wie wohl an dem leichten Kratzen zu hören war, mal einen Abstecher in die Zeit weit vor den MP3s gemacht. Da gab's Musik noch auf kleinen und großen schwarzen Scheiben, die sich Schallplatten nannten. Wenn man nicht aufpasst, da konnte man zwischen 4 Varianten wählen, sie spielen zu wollen. Habe ich selbst noch erlebt bei einem DJ, der, nachdem ihm eine Schallplatte in der Mitte durchgebrochen war, folgende Ansage machte. Gerade habe ich noch überlegt, ob ich die A- oder B-Seite spielen soll. Jetzt frage ich mich, soll ich die rechte oder die linke Hälfte auflegen? Tja, this is the life. Und genauso heißt unser nächster Titel aus dem gleichnamigen Album von 2007 der britischen Sängerin Emmy MacDonald.

Von 2007 gehen wir jetzt zurück in das Jahr 1981 mit der Single Young Turks von dem britischen Rockpop-Sänger Rod Stewart, bevor das bis dato erfolglose Mädchentrio The Supremes mit Diana Ross als Leadsängerin bei diesem Titel Where Did Our Love Go hier ihren ersten Erfolgshit aus dem Jahre 1964 präsentieren.

Kein Luxusdampfer verunglückt, doch die Rettungsboote reichen nicht aus. Jeder bekommt eine Schwimmweste und soll springen, aber keiner traut sich. Die Crew ist verzweifelt, schließlich wird der Kapitän gerufen. Dieser geht zu der Gruppe, die ängstlich an der Reling steht, und redet mit ihnen. Danach springt einer nach dem anderen ins Wasser. Als alle Passagiere von Bord sind, fragt der erste Offizier den Kapitän, wie er die Leute denn hat überreden können. Na, ganz einfach, meint er, zu den Deutschen habe ich gesagt, das ist ein Befehl. Zu den Franzosen, es wäre patriotisch. Den Japanern habe ich versprochen, dass Springen gut für ihre Potenz wäre. Und den Italienern habe ich gesagt, Springen sei verboten. Tja, keinen Luxusdampfer, aber die 2006 gegründete deutsche Pop-Rock-Band Luxuslärm. Die habe ich jetzt für euch mit Leb deine Träume aus dem Jahre 2010 und danach von der deutschen Rock-Pop-Band Silbermond aus Bautzen den Titel Himmel auf aus ihrem gleichnamigen Album von 2012.

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keine Ahnung, was die geraucht hatten, aber lila Wolken gesehen oder zumindest besungen hat eben der deutsche Rapper Materia in Zusammenarbeit mit dem aus Berlin stammenden und ebenfalls deutschen Rapper Yasha und der rumänischen Musikerin Miss Blantum. Das war ein Titel aus dem Jahre 2012 und Rock'n'Roll liebt jetzt die amerikanische Rocksängerin Joan Jett, I Love Rock'n'Roll, aus ihrem gleichnamigen Album.

Von unseren Jungs aus der Schweiz, der Blues and Roll Band The Backyards, gibt es jetzt viel Geld, a lot of money. Und danach rockt der aktuelle Zustand, die britische Rockband Status Quo, die Welt mit Rocking All Over the World aus dem Jahre 1977.

Weshalb sitzen Sie? Fragt der Gefängnisarzt. Der Neuankömmling zuckt die Achseln. Durch die Boshaftigkeit meines Konkurrenten? Welcher Konkurrent denn, will der Arzt wissen. Tja, erklärt der Gefangene, ich habe dieselben 5-Euro-Scheine angefertigt wie der Staat. Tja, sitzen möchte jetzt auch die australische Hardrock-Band AC/DC, aber woanders. Und die fragen vorher sogar höflich. Can I sit next to your girl? Aus ihrem Album TNT. Und einen Busch voller Nüssen an der Stadtgrenze, den Nutbush City Limit, den finden wir im Anschluss mit dem Rock'n'Roll, Blues, Funk und Soul-Duo Ike und Tina Turner.

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1: Die Meldungen mit Michael Mien. Rund ein Drittel der Mieter in deutschen Großstädten empfindet die eigene Miete als zu teuer. Das geht aus einer aktuellen Umfrage hervor. Zwischen Ost- und Westdeutschland gibt es kaum Unterschiede. Deutlich stärker hängt die Einschätzung vom Alter ab. Bei den unter 30-Jährigen kritisieren 44% die Miethöhe. Bei den 30- bis 44-Jährigen sind es 38%. Unter den über 60-Jährigen sehen dagegen nur 17% ihre Miete als zu hoch an. Der Angriff eines 16-Jährigen an einem Gymnasium in Schongau wird von der Polizei als rechte Gewalttat eingestuft. Bayerns Innenminister Joachim Herrmann erklärte im Landtag, der Beschuldigte habe nach bisherigem Ermittlungsstand ein Manifest verfasst, das unter anderem Frauenhass, Querfeindlichkeit, Rassismus und Antisemitismus enthalte. Eine eigens eingerichtete Ermittlungsgruppe untersucht den Fall. Die Ermittlungen werden von der Bayerischen Zentralstelle zur Bekämpfung von Extremismus und Terrorismus bei der Generalstaatsanwaltschaft München geleitet. Der österreichische Immobilieninvestor René Benko darf das Gefängnis verlassen und seine Haft künftig mit einer elektronischen Fußfessel im Hausarrest verbüßen. Das Landesgericht Innsbruck gab einem entsprechenden Antrag des Signa-Gründers statt. Erst im September war der 49-Jährige in einem teilweise neu aufgerollten Prozess zu 2,5 Jahren Haft verurteilt worden. Das Gericht sah es als erwiesen an, dass er Gläubiger geschädigt hatte, indem er einen Mietkostenvorschuss von 360.000 Euro für ein Anwesen zahlte, obwohl sein Firmenimperium bereits in einer kritischen Lage war. Nach der Unterbrechung der Sondierungsgespräche mit den Linken fordern die Berliner Grünen eine Erklärung zu einer umstrittenen Vereinbarung über Antisemitismus. Die Grünen-Landesvorsitzende Stahr sagte, die Parteien hätten sich in der vergangenen Woche auf eine gemeinsame Formulierung verständigt. Am Dienstag habe die Linksfraktion dann jedoch ein anderes Dokument zur Unterschrift vorgelegt. Nun erwarte man eine Erklärung dazu, was bei der Sitzung der Linksfraktion vorgefallen sei. Auch die SPD hatte die Gespräche mit der Linken vorerst unterbrochen.
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2: Deutschland darf sich heute auf einen überwiegend freundlichen und für die Jahreszeit milden Wetterverlauf freuen. In der Wetterredaktion ist Luisa Walpert. Nach anfänglichen Wolken und etwas Regen im Alpenraum lockert es zunehmend auf. Vielerorts zeigt sich die Sonne und es bleibt trocken. Die Temperaturen steigen auf 15 bis 21 Grad. Der Wind weht meist schwach, kann im Nordosten und an der Ostsee aber kräftiger auffrischen. In der Nacht ist es vielerorts klar, während sich vor allem über der Mitte und im Süden Nebel bilden kann. Die Tiefstwerte liegen zwischen 1 und 11 Grad. Auch morgen scheint nach der Auflösung von Nebel und Hochnebel häufig die Sonne. Nur gelegentlich ziehen einige Wolken durch. Die Höchstwerte erreichen sehr milde 16 bis 21 Grad. Auch danach stehen die Chancen auf freundliche und trockene Abschnitte gut.
0: So viel zu den Nachrichten und dem Wetter. Wir wünschen allen Hörern weiterhin viel Spaß bei Fantastic Radio.
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Nichts anderes zählt. Nothing else matters. Von der amerikanischen Metalband Metallica war das. Diese Rockballade ist eins ihrer bekanntesten Lieder und war 85 Wochen in die deutschen Singlecharts vertreten. Bevor wir jetzt nochmal zwei deutsche Interpreten hier zum Zuge kommen lassen, möchte ich aber erstmal grüßen. Liebe Grüße gehen an das Personal und alle Gäste ins Percola Eiscafé und ins Michelangelo hier in Bad Hersfeld, in Monis Pizzeria in Obergeis, an Kalle und sein Team von unserem Partnersender German Bassstream, an unseren anderen Partnersender Radio Bär, an alle Hörerinnen und Hörer von German Bassstream, Radio Bär und Fantastic Radio im World Wide Web und da natürlich auch mit extra lieben Grüßen in die Schweiz. Außerdem grüße ich auch alle, die sich über www.fantasticradio.de oder über www.gbs-login.de in unseren Chat eingeloggt haben und da mit uns chatten. Wer von euch dazu auch mal Lust hat, kann sich dort auch kostenlos registrieren und dann so auch dort die anderen Funktionen wie einen zweiten Stream von German Bassstream oder da unter Themen das Forum dort und noch einiges andere mehr mit nutzen. Ja, mit Irgendwo anders aus dem Album Der Film kommen wir nun zu der Berliner Rock-Pop-Band Jennifer Rostock und danach will die aus dem Ruhrgebiet stammende deutsche Band Frieda Gold sehen, wie ihr tanzt. Zeig mir, wie du tanzt, ist ihre erste eigene Single aus dem Jahre 2010.

Der Sommer scheint ja eine gefährliche Angelegenheit zu sein. Die Sonne sticht, die Salatköpfe schießen und der Rasen wird gesprengt. Na, mir sind trotzdem 5 Sommer lieber als ein Winter. Und Sonne, die Sommersonne, Summersun, die hat jetzt die 1986 in Glasgow gegründete britische Popband Texas für euch. Bevor es schon wieder zu regnen anfängt mit It Will Rain, eine Single aus dem Jahre 2011 von dem amerikanischen R&B-Sänger Bruno Mars.

Nach der Coverversion von Without You von dem 1994 verstorbenen Harry Nilsson, die im Original von der britischen Rockband Badfinger ist, gibt's noch mal eine kleine Pause für unsere Verbraucherhinweise.

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When I Need You Most war der größte Hit von dem amerikanischen Sänger und Gitarristen Randy Van Bormer. Und weiter geht's hier jetzt mit dem amerikanischen Musiker Lobo und seinem ebenfalls größten Hit I'd Love You to Want Me aus dem Jahre 1972.

Aus dem Album Shock Value des amerikanischen Musikproduzenten Timbaland ist der Titel Apologize von der amerikanischen Rock-Pop-Band One Republic. Und der Ärger danach, Trouble, ist aus dem Album Parachutes der britischen Pop-Rock-Band Coldplay.

mit dem Titel Everybody Hurts aus dem Album Automatic for the People der amerikanischen Rockband R.E.M. bedanke ich mich für heute bei euch fürs Zuhören und bitte euch mit Stand By Me von dem amerikanischen Rhythm, Blues und Soul-Sänger Bene King, dass ihr mir noch ein paar Minuten eurer Zeit schenkt.

Eine gute Nacht und schöne Träume wünsche ich euch mit einem Wiegenlied. Lullaby von der kanadischen Rockband Nickelback und tschüss, bis zum nächsten Mal, sagt euch damit eure Azubine Vera von Fantastic Radio, dem Gute-Laune-Sender im Netz.

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6: Die Meldungen mit Michael Mien. Rund ein Drittel der Mieter in deutschen Großstädten empfindet die eigene Miete als zu teuer. Das geht aus einer aktuellen Umfrage hervor. Zwischen Ost- und Westdeutschland gibt es kaum Unterschiede. Deutlich stärker hängt die Einschätzung vom Alter ab. Bei den unter 30-Jährigen kritisieren 44% die Miethöhe. Bei den 30- bis 44-Jährigen sind es 38%. Unter den über 60-Jährigen sehen dagegen nur 17% ihre Miete als zu hoch an. Der Angriff eines 16-Jährigen an einem Gymnasium in Schongau wird von der Polizei als rechte Gewalttat eingestuft. Bayerns Innenminister Joachim Herrmann erklärte im Landtag, der Beschuldigte habe nach bisherigem Ermittlungsstand ein Manifest verfasst, das unter anderem Frauenhass, Querfeindlichkeit, Rassismus und Antisemitismus enthalte. Eine eigens eingerichtete Ermittlungsgruppe untersucht den Fall. Die Ermittlungen werden von der Bayerischen Zentralstelle zur Bekämpfung von Extremismus und Terrorismus bei der Generalstaatsanwaltschaft München geleitet. Der österreichische Immobilieninvestor René Benko darf das Gefängnis verlassen und seine Haft künftig mit einer elektronischen Fußfessel im Hausarrest verbüßen. Das Landesgericht Innsbruck gab einem entsprechenden Antrag des Signa-Gründers statt. Erst im September war der 49-Jährige in einem teilweise neu aufgerollten Prozess zu 2,5 Jahren Haft verurteilt worden. Das Gericht sah es als erwiesen an, dass er Gläubiger geschädigt hatte, indem er einen Mietkostenvorschuss von 360.000 Euro für ein Anwesen zahlte, obwohl sein Firmenimperium bereits in einer kritischen Lage war. Nach der Unterbrechung der Sondierungsgespräche mit den Linken fordern die Berliner Grünen eine Erklärung zu einer umstrittenen Vereinbarung über Antisemitismus. Die Grünen-Landesvorsitzende Stahr sagte, die Parteien hätten sich in der vergangenen Woche auf eine gemeinsame Formulierung verständigt. Am Dienstag habe die Linksfraktion dann jedoch ein anderes Dokument zur Unterschrift vorgelegt. Nun erwarte man eine Erklärung dazu, was bei der Sitzung der Linksfraktion vorgefallen sei. Auch die SPD hatte die Gespräche mit der Linken vorerst unterbrochen.
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7: Deutschland darf sich heute auf einen überwiegend freundlichen und für die Jahreszeit milden Wetterverlauf freuen. In der Wetterredaktion ist Luisa Walpert. Nach anfänglichen Wolken und etwas Regen im Alpenraum lockert es zunehmend auf. Vielerorts zeigt sich die Sonne und es bleibt trocken. Die Temperaturen steigen auf 15 bis 21 Grad. Der Wind weht meist schwach, kann im Nordosten und an der Ostsee aber kräftiger auffrischen. In der Nacht ist es vielerorts klar, während sich vor allem über der Mitte und im Süden Nebel bilden kann. Die Tiefstwerte liegen zwischen 1 und 11 Grad. Auch morgen scheint nach der Auflösung von Nebel und Hochnebel häufig die Sonne. Nur gelegentlich ziehen einige Wolken durch. Die Höchstwerte erreichen sehr milde 16 bis 21 Grad. Auch danach stehen die Chancen auf freundliche und trockene Abschnitte gut.
5: So viel zu den Nachrichten und dem Wetter. Wir wünschen allen Hörern weiterhin viel Spaß bei Fantastic Radio.
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6: Die Meldungen mit Michael Miem. Rund ein Drittel der Mieter in deutschen Großstädten empfindet die eigene Miete als zu teuer. Das geht aus einer aktuellen Umfrage hervor. Zwischen Ost- und Westdeutschland gibt es kaum Unterschiede. Deutlich stärker hängt die Einschätzung vom Alter ab. Bei den unter 30-Jährigen kritisieren 44% die Miethöhe. Bei den 30- bis 44-Jährigen sind es 38%. Unter den über 60-Jährigen sehen dagegen nur 17% ihre Miete als zu hoch an. Der Angriff eines 16-Jährigen an einem Gymnasium in Schongau wird von der Polizei als rechte Gewalttat eingestuft. Bayerns Innenminister Joachim Herrmann erklärte im Landtag, der Beschuldigte habe nach bisherigem Ermittlungsstand ein Manifest verfasst, das unter anderem Frauenhass, Querfeindlichkeit, Rassismus und Antisemitismus enthalte. Eine eigens eingerichtete Ermittlungsgruppe untersucht den Fall. Die Ermittlungen werden von der Bayerischen Zentralstelle zur Bekämpfung von Extremismus und Terrorismus bei der Generalstaatsanwaltschaft München geleitet. Der österreichische Immobilieninvestor René Benko darf das Gefängnis verlassen und seine Haft künftig mit einer elektronischen Fußfessel im Hausarrest verbüßen. Das Landesgericht Innsbruck gab einem entsprechenden Antrag des Signa-Gründers statt. Erst im September war der 49-Jährige in einem teilweise neu aufgerollten Prozess zu 2,5 Jahren Haft verurteilt worden. Das Gericht sah es als erwiesen an, dass er Gläubiger geschädigt hatte, indem er einen Mietkostenvorschuss von 360.000 Euro für ein Anwesen zahlte, obwohl sein Firmenimperium bereits in einer kritischen Lage war. Nach der Unterbrechung der Sondierungsgespräche mit den Linken fordern die Berliner Grünen eine Erklärung zu einer umstrittenen Vereinbarung über Antisemitismus. Die Grünen-Landesvorsitzende Stahr sagte, die Parteien hätten sich in der vergangenen Woche auf eine gemeinsame Formulierung verständigt. Am Dienstag habe die Linksfraktion dann jedoch ein anderes Dokument zur Unterschrift vorgelegt. Nun erwarte man eine Erklärung dazu, was bei der Sitzung der Linksfraktion vorgefallen sei. Auch die SPD hatte die Gespräche mit der Linken vorerst unterbrochen.
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6: Deutschland. Einer umstrittenen Vereinbarung über Antisemitismus. Die Grünen-Landesvorsitzende Stahr sagte, die Parteien hätten sich in der vergangenen Woche auf eine gemeinsame Formulierung verständigt. Am Dienstag habe die Linksfraktion dann jedoch ein anderes Dokument zur Unterschrift vorgelegt. Nun erwarte man eine Erklärung dazu, was bei der Sitzung der Linksfraktion vorgefallen sei. Auch die SPD hatte die Gespräche mit der Linken vorerst unterbrochen.
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7: Deutschland darf sich heute auf einen überwiegend freundlichen und für die Jahreszeit milden Wetterverlauf freuen. In der Wetterredaktion ist Luisa Walpert. Nach anfänglichen Wolken und etwas Regen im Alpenraum lockert es zunehmend auf. Vielerorts zeigt sich die Sonne und es bleibt trocken. Die Temperaturen steigen auf 15 bis 21 Grad. Der Wind weht meist schwach, kann im Nordosten und an der Ostsee aber kräftiger auffrischen. In der Nacht ist es vielerorts klar, während sich vor allem über der Mitte und im Süden Nebel bilden kann. Die Tiefstwerte liegen zwischen 1 und 11 Grad. Auch morgen scheint nach der Auflösung von Nebel und Hochnebel häufig die Sonne. Nur gelegentlich ziehen einige Wolken durch. Die Höchstwerte erreichen sehr milde 16 bis 21 Grad. Auch danach stehen die Chancen auf freundliche und trockene Abschnitte gut.
5: So viel zu den Nachrichten und dem Wetter. Wir wünschen allen Hörern weiterhin viel Spaß bei Fantastic Radio.
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6: Die Meldungen mit Michael Miem. Rund ein Drittel der Mieter in deutschen Großstädten empfindet die eigene Miete als zu teuer. Das geht aus einer aktuellen Umfrage hervor. Zwischen Ost- und Westdeutschland gibt es kaum Unterschiede. Deutlich stärker hängt die Einschätzung vom Alter ab. Bei den unter 30-Jährigen kritisieren 44% die Miethöhe. Bei den 30- bis 44-Jährigen sind es 38%. Unter den über 60-Jährigen sehen dagegen nur 17% ihre Miete als zu hoch an. Der Angriff eines 16-Jährigen an einem Gymnasium in Schongau wird von der Polizei als rechte Gewalttat eingestuft. Bayerns Innenminister Joachim Herrmann erklärte im Landtag, der Beschuldigte habe nach bisherigem Ermittlungsstand ein Manifest verfasst, das unter anderem Frauenhass, Querfeindlichkeit, Rassismus und Antisemitismus enthalte. Eine eigens eingerichtete Ermittlungsgruppe untersucht den Fall. Die Ermittlungen werden von der Bayerischen Zentralstelle zur Bekämpfung von Extremismus und Terrorismus bei der Generalstaatsanwaltschaft München geleitet. Der österreichische Immobilieninvestor René Benko darf das Gefängnis verlassen und seine Haft künftig mit einer elektronischen Fußfessel im Hausarrest verbüßen.